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Charlie der 886 für euren Samstag, 12. September. Happy Birthday allen, die heute Geburtstag haben. Und da feiert ihr gemeinsam mit einem Großen von Bullet from a Valentine. Zuständig für Gitarre, haut da ordentlich rein und raus. Maggie Paget wird 48. Das lassen wir jetzt krachen mit Bullet from a Valentine. Scream, I'm fire, let's rock. Das ist 886.

0: Billy Talent rastet von der Rain auf 88.6 für euren Samstag, wo uns ja nach einem halben Jahr wieder begegnen kann. Der Nebel in der Früh, stellenweise möglich im Laufe des Tages, reißt es aber auf mit dem Wind, vertreibt er so und so dann den Nebel und immer wieder Wolken, dass die Sonne durch kann bei bis zu 24 Grad. Aktuell messen wir zwischen 10 bis 12 Grad plus. 6.21 Uhr. Blick auf die Straßen, schauen wir gleich in die Steiermark und da bitte vorsichtiger auf der S6, auf der Semmering-Schnellstraße Richtung Wien zwischen Mitterdorf und Krieglach. Da liegen Fahrzeugteile auf der Überholspur. Also da bitte vorsichtig fahren in dem Bereich. Die nächsten Verkehrsinfos gibt es ja wieder in gut 30 Minuten. Kommt gut und sicher noch erziehen.
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9: Und wir alle, die am Wochenende die Stellung halten, Samstag und oder Sonntag, und jetzt schon auf sind oder noch von der Nachtschicht sich irgendwie heimraffen, musikalisch top motiviert in den Samstag starten, jetzt mit Feuerschwanz, das 11. Gebot. Das ist 88.6. So. Rock das Leben. Schönen guten Morgen, 6.25 Uhr.

0: Muse auf 88.6 für euren Start in den Samstag, der sich noch ein bisschen verhalten zeigt. Allerdings im Laufe des Tages kommt mehr Wind auf, der vertreibt dann auch immer mehr den Nebel, der stellenweise noch mit dabei sein kann. Temperaturen gehen rauf auf bis zu 24 Grad. Aktuell messen wir 10 Grad in Innsbruck, 11 in Salzburg, Graz, Linz, St. Pölten 12 Grad, Wien und Eisenstadt 11 Grad. Also es wird wieder ein bisschen milder, ein bisschen wärmer. Wir haben es gleich 10 vor 7 und kommen zu den Nachrichten mit Helene Feichtenhofer.
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2: Es sind einfache Handgriffe, die im Notfall Leben retten können und jeder von uns kann zum Lebensretter werden. Daran will der heutige Welttag der Ersten Hilfe erinnern. Man kann beim Erste-Hilfe-Leisten auch nichts falsch machen, außer dass man wegsieht, versucht das Rote Kreuz heute Ängste zu nehmen. Die wichtigsten Erste-Hilfe-Schritte sind einfach, wer eine reglose Person findet, prüft, ob sie noch reagiert und normal atmet. Gibt's keine Reaktion, den Notruf 144 anrufen und auf Lautsprecher schalten. Danach beginnt man mit der Herzdruckmassage. Die Rettungsleitstelle leitet durch alle Handgriffe. Die Sommerferien verkürzen, das will Wirtschaftskammerpräsidentin Martha Schulz. Aus ihrer Sicht würden 6 statt 9 Wochen reichen. Damit will Schulz vor allem Mütter entlasten, die noch immer die meiste Care-Arbeit leisten. Die Staats- und Regierungschefs der BRICS-Länder treffen sich zu einem Gipfel in Indien. Die BRICS-Staaten sind aufstrebende Schwellenländer, die gemeinsam ein wirtschaftliches und politisches Gegengewicht zum Westen bilden wollen. Zu ihnen gehören unter anderem Russland, China und Indien. Auch der russische Präsident Putin ist bei diesem Treffen mit dabei. Fußball. Zum Auftakt der 6. Bundesliga-Runde holt Ried am Abend einen Punkt gegen Red Bull Salzburg. Das Spiel endet mit einem 1:1. Der ÖFB ist unterdessen auf der Suche nach einem neuen Sportdirektor. Nachdem sich der Fußballverband von Peter Schöttl getrennt hat, heißt es, der Nachfolgekandidat ist Sebastian Brödl, der aktuelle Leiter der Nachwuchsteams im Verband.
0: Dankeschön, Helena. Blick auf die Straßen und da schauen wir gleich. Und zwar nach Kärnten. Und zwar gibt es eine Sperre, 2 Südautobahnen Richtung Italien-Sperre zwischen Völkermarkt West und Grafenstein. Ein LKW hat da die Höhenkontrolle ausgelöst. Da am besten ausweichen über die B70. Sonst soweit so gut. Die nächsten Verkehrsinfos gibt es wieder gut 30 Minuten. Kommt gut und sicher neue Ziele.
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0: Am Samstag in der Früh, salü, und da schon viele von euch auch mittendrin im Samstag arbeitstechnisch großes Dankeschön an der Stelle. Wer ein Wochenende hat, genießt es, und das mit Ramones und Alter Bridge. Open your eyes. 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

0: Immer uns auf 886 für euren Samstag und mit großer Freude erwartet wieder zurück.
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0: Es ist Folge 44 raus nach der Sommerpause. Timpeltime Morgenshow-Team, das euch von Montag bis Freitag von 6 bis 10 in den Tag begleitet, mit euch in den Tag startet, mit informativem Spaß, Spielspannung. Und da spielt sich ja viel mehr ab in den 4 Stunden, also danach und dazwischen, als ihr hört. Und was dann auch so alles bequatscht wird, könnt ihr dann im Podcast hören. Und von euch Brunches. Allerdings wollen die drei jetzt auch mehr wissen. Einfach reinhören in den Podcast, da erfährt ihr dann einfach mehr, wie, wo, wann, was. Und da wieder zurück, der Timpel, Sarah und Mike. Und wenn man Mike genau zuhört, könnte man meinen, er ist auf Entzug, nachdem Sarah mit ihrer wissenschaftlichen Erkenntnis aus der Tierwelt loslegt.
2: Es geht um Spinnen und um Sex. Ich finde das sehr spannend, weil tatsächlich ist dann die Masche von den Spinnenmännchen, dass sie beim Sex eine Art Rückwärtssalto machen. Gleichzeitig verengt sich der Hinterleib so stark, dass der Biss des Weibchens weniger tödlich ist und die Chance steigt, dass sie überleben.
3: Also Rückwärtssalto, Arschbacken zusammenkneifen und hoffen, dass man überlebt.
2: Immer Spannung beim Sport, immer gut. Voranspannen, Bobschonspannen, Rückwärtssalto.
3: Auch beim, naja, eigentlich beim Schnicksel schnackse nicht so. Muss man entspannt sein.
4: Kommt auf die Bewegung, glaube ich, gerade an.
3: Ich sage jetzt mal, überleg, wie geht die Bewegung?
2: Wir wissen, was bei Mike nicht los war im Sommer. Das ist wie Radfahren, Alter, das verliert man nicht erst.
3: Das habe ich sehr lange her.
4: So habe ich es nicht gemeint.
3: Bist du deppert?
4: Ich habe überlegt, ob mein
2: es war heiß im Sommer, 40 Grad, ich verstehe das.
3: Ich glaube, das könnte das Video für Social Media werden, wenn man Mikes Gesicht sieht. Wie geht das nochmal? Bist du deppert? Das ist
4: ich weiß nicht. Ich muss ausprobieren.
2: Sag's uns in deinem Jahrgeschäft.
3: Dritte Staffel, erste Folge.
2: Offene Rechnung für Staffel 3.
0: Wie der Mike schon rot wird, sieht man auf unseren Social-Media-Kanälen im Video und Podcast bis zum Ende anhören auf allen gängigen Podcast-Portalen und bei uns auf der Homepage radio886.at. Gerne her mit euren Bewertungen, Kommentaren, Feedback. Und es gibt jetzt auch für den Timpeltime Backstage Brunch einen eigenen Instagram-Account. Da posten die drei dann in Zukunft alles Mögliche an Material, was den Podcast betrifft. Auf jeden Fall jetzt schon folgen und viel Spaß damit. Und das auch mit Ghost Square Hammer rein in den Samstag. Das ist 88.6. 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

Dampfer, die waren still waiting auf 88.6 für euren Samstag. Und das wohl eher nicht wieder auf die Schule warten, aber am Montag ist es soweit, da dann für alle Kids geht's dann wieder in die Schule. Deswegen Best of Schoolstart, das heißt 88.6 Motto Show. Wir geben das Motto vor und den Rest macht ihr. Ihr stellt es zu 100% zusammen. Passend dazu kommen eure Songvorschläge rein über all unsere Social Media Kanäle und dann votet über unsere Homepage Radio 88.6 AT für eure Top 50 im Countdown, die dann morgen ab 13 Uhr laufen. Und Best of Schoolstart heißt, wir haben Songs gesucht, die mit Schule zu tun haben. Ihr habt euch da kreativst ausgetobt und vorgeschlagen. Jetzt geht's zum Voting über unsere Homepage und da unter anderem der Vorschlag. Foo Fighters, Learn to Fly oder auch zur Auswahl stehen. Halloween, I Want Out oder auch Papa Roach. Neues Radio 88.6 AT ab auf die Homepage und voten fürs Best of School Start. Natürlich auch dabei Falco, nie mehr Schule und jetzt auch dabei für euren Samstag auf 88.6.

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2: Aktuell messen wir zwischen 10 und 13 Grad, aber da schieben sich die Temperaturen noch rauf auf bis zu 24 Grad. Jetzt noch stellenweise ein bisschen Nebel möglich, Hochnebel stellenweise, Wolken, die dann auch ein bisschen wechseln, Sonne, Wolken, Wind kommt auch noch dazu und das bei maximal 24 Grad. 7.21 Uhr, wir kommen zu den Schlagzeilen mit Helene Feichtenhofer.
3: Die Sommerferien verkürzen, das will Wirtschaftskammerpräsidentin Martha Schulz. Aus ihrer Sicht würden 6 statt 9 Wochen reichen. Damit will Schulz vor allem Mütter entlasten, die noch immer die meiste Care-Arbeit leisten. Die Staats- und Regierungschefs der BRICS-Länder treffen sich zu einem Gipfel in Indien. Die BRICS-Staaten sind aufstrebende Schwellenländer, die gemeinsam ein wirtschaftliches und politisches Gegengewicht zum Westen bilden wollen. Zu ihnen gehören unter anderem Russland, China und Indien. Auch der russische Präsident Putin ist bei diesem Treffen mit dabei. Fußball. Zum Auftakt der 6. Bundesliga-Runde holt Ried am Abend einen Punkt gegen Red Bull Salzburg. Das Spiel endet mit einem 1:1. Der ÖFB ist unterdessen auf der Suche nach einem neuen Sportdirektor. Nachdem sich der Fußballverband von Peter Schöttl getrennt hat, heißt es, der Nachfolgekandidat ist Sebastian Brödl, der aktuelle Leiter der Nachwuchsteams im Verband.
2: Dankeschön, Helena. 7.22 Uhr, schauen wir in die Steiermark an der Autobahn Richtung Linz bei Vogelstraße. Da befindet sich ein defekter LKW in der Pannenbucht, allerdings an einer sehr unübersichtlichen Stelle. Also da bitte vorsichtig fahren. Die nächsten Verkehrsinfos gibt es dann wieder in gut 30 Minuten. Kommt gut und sicher neue Ziele.
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2: Um 7.26 Uhr.
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2: Naja, dein Wort in Gottes Ohr, Herbert. Abgepasst mit 3 Days Grace, Time of Dying, Let's Rock, das ist 88.6.

Metallica wird sie live erleben in Las Vegas im Sphere. Victoria hat unsere 88.6 Rockstar-Reise gewonnen. Wie sie sich freut, zu sehen in unseren Videos auf Facebook und Insta. Und da kann man das sagen. Viel Spaß, viel Vergnügen, Gratulation. 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
1: Sonnenbrille und die doch etwas dickere Jacke bei aktuell zwischen 11 und 13 Grad. Temperaturen gehen aber auch noch rauf auf bis zu 24 Grad. Dazu Mix Sonne, Wolken, Wind. Der ist allerdings ja im Osten dann auch ein bisschen stärker und bis zu 24 Grad maximal. Wir haben es 10 vor 8 und kommen zu den Nachrichten mit Helene Feichtenhofer.
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3: Die Grünen fordern in Österreich eine bessere Vorbereitung auf Cyberangriffe durch künstliche Intelligenz. Sie wollen auch einen entsprechenden Antrag im Nationalrat einbringen. Analog zu Blackout-Übungen, bei denen größere Stromausfälle simuliert werden, sollen Stromnetze, Banken, Spitäler und Behörden prüfen, wie sie Cyberangriffe durch KI-Agenten überstehen würden. Jeder kann zum Lebensretter werden, darauf will der heutige Welttag der Ersten Hilfe aufmerksam machen. Wichtig ist, sich im Notfall zu trauen und nicht wegzusehen, sagt das Rote Kreuz. Die wichtigsten Erste-Hilfe-Schritte sind einfach: Wer eine reglose Person findet, prüft, ob sie noch reagiert und normal atmet. Gibt's keine Reaktion, den Notruf 144 anrufen und auf Lautsprecher schalten. Danach beginnt man mit der Herzdruckmassage. Die Rettungsleitstelle leitet durch alle Handgriffe. In der Türkei ist der abgesetzte Istanbuler Bürgermeister und Erdogan-Rivale İmamoğlu in einem umstrittenen Prozess zu 25 Monaten Gefängnis verurteilt worden. Er darf sich auch politisch nicht mehr betätigen. Sollte das Urteil rechtskräftig werden, verliert İmamoğlu sein Bürgermeisteramt dann auch formal. Er hat lange Zeit als aussichtsreichster Gegner von Langzeitpräsident Erdogan gegolten. Tennis, da heißt das Herrenfinale bei den US Open Alexander Zverev gegen Ben Shelton. Der deutsche Zverev hat im Halbfinale gegen den Russen Khachanov in 3 Sätzen gewonnen. Der US-Amerikaner Shelton hat im Halbfinale seinen Landsmann Tiafoe in 4 Sätzen besiegt. Das Finale gibt's morgen.
1: Dankeschön, Helene. Blick auf die Straßen, 7.53 Uhr. Schaut soweit so gut aus. Sind uns keine gröberen Verzögerungen gemeldet worden. Kommt gut und sicher an euer Ziel.
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9: Ja, grüß dich, wer ist da?
10: Schönen guten Morgen.
9: Schönen guten Morgen.
10: Hast du schon lange nicht mehr gesehen, gell?
9: Ja,
10: und
9: das hat gut getan.
10: Nicht aufgedreht.
9: So, wie geht's dir? Urlaub,
10: mir geht's
9: Sommer.
10: Gut. Ich war sehr emsig im Urlaub, ja.
9: Ah.
10: Habe mehr gemacht als in der Arbeit, deswegen bin,
9: das
10: ich jetzt
9: ist
10: eigentlich,
9: nichts Neues.
10: Deswegen bin ich jetzt eigentlich nicht mehr entspannt. Ja? Ich komme hier mit Stress her. Ja?
9: Weil ich da bin.
10: Genau.
9: Gut.
10: Nein, aber es war alles schön. Ich habe einen schönen Urlaub gehabt und bin in einer Woche wieder auf Urlaub.
9: Schön, das freut mich jetzt aber auch.
10: Aber am Samstag bin ich da wieder, das muss ich dir leider gestehen.
9: Okay. Na gut, dann starten wir jetzt mal rein in den Samstag mit Freude musikalischer Leftovers und Iron Maiden, The Number of the Beast, Let's Rock.
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0: Leftovers, Absturz auf 88.6. Musik aus Österreich, aus Wien, Band aus Wien, heute auch vor die Toten Hosen im Happelstadion. Und da auch mit dabei Gewinnerin Barbara und Roman haben sich gestern die VIP-Tickets für die Toten Hosen heute im Happelstadion geholt. Und dafür notwendig waren eure Performances, wie ihr abgeht zu den Toten Hosen mit Gesang und Video. Und reinhören tun wir da jetzt nochmal zusammengefasst, was da Großartiges reingekommen ist.
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2: Hammer Performances an der Stelle. Danke an alle, die mitgemacht haben. Und zu sehen, diese großartigen Performances, einen Zusammenschnitt gibt's in Videoform bei uns auf Facebook, Insta und TikTok. Also da viel Spaß und morgen 88.6 Headliner live in Konzert. Deswegen die Toten Hosen. Und Patrick, du hast es auch schon live erlebt.
3: Ich habe es live erlebt und ich muss mich jetzt vielleicht ein bisschen unsympathisch machen. Ich habe mit denen sogar gefeiert. Ich bin bei der VIP-Party beim Rock in Vienna, das war vor wie vielen Jahren? Vor Ewigkeiten, vor sehr vielen Jahren, war ich dort und bin dann beim Zaun gestanden und habe zum Campino zugebunden, weil das war eine Aftershow-Party, da waren nur die Stars eingeladen. Und er sieht mich und hat vorher ein Interview mit mir gemacht und sagt, komm rein. Und ich so, nee, ich habe kein Band. Und der geht zum Security und sagt, der darf rein da.
2: Ja. Hast du die Hände gewaschen?
3: Warum? Aber weil ich ihm die Hand gegeben habe? Nein, seitdem nicht mehr.
2: Da bist du doch noch was wert. Und jetzt schon ein Vorgeschmack. Die Toten Hosen. Das Paradies, sagt oder die Sex.

0: R.E.M. Fast 96 für euren Samstag. Und Badka wieder aus dem Urlaub zurück. Sommer ist vorbei, Arbeit steht wieder an und Badka Plauder steht auch wieder an.
1: Genau, man kann mich einladen, man kann mich mieten, man kann mich buchen. Ich mache alles, ich bin mir für nichts zu schade. Und ich freue mich aber auch drüber, weil ich gern mit euch rede.
0: Das funktioniert mal über unsere Homepage radio886.at oder direkt über Badkas Social Media Kanäle. Aber worüber redest du eigentlich gern?
1: Übers Essen und über Fitness. Das weißt du aber.
0: Übers Essen wäre mir neu.
1: Übers Essen? Ich rede urgern übers Essen.
0: Aber ich sehe dich nie essen.
1: Du siehst mich nicht essen. Also weißt du, wann ich meistens esse? Ich esse erst am Abend, ja?
0: Ja, aber also ich meine, mega diszipliniert, Muskelbody, wo kommt da Essen?
1: Am Abend. Und da ausgewähltes Essen. Also da schaue ich genau auf die Kohlenhydrate, aufs Fett, aufs Eiweiß. Und dazwischen hole ich mir im Gusto, indem ich mir Videos anschaue über Leute, die kochen. Das ist absolut
0: ein Schweinsbraten.
1: Das ist komplett deppert. Aber es ist so.
0: Okay, also ein Thema hättet ihr jetzt schon, ja? Über was Fleischiges. Mit Matke reden, Radio 886.
1: Aber nur reden, essen tue ich es nicht.
0: Nicht in den Mund nehmen, nein?
1: Nein, nie.
0: Airborne, too much, too young, too fast. Let's rock, das ist 886.

0: Die Ärzte schreien nach Liebe auf 88.6 und durch den Tag pfiffeln mit Sonne und Wind. Hört ihr heute auch bei maximal 24 Grad, aktuell zwischen 10 und 13 Grad. Dazu wechseln sich Sonne und Wolken. 8.25 Uhr, willkommen zu den Schlagzeilen mit Helene Feichtenhofer.
1: In der Türkei ist der abgesetzte Istanbuler Bürgermeister und Erdogan-Rivale İmamoğlu in einem umstrittenen Prozess zu 25 Monaten Gefängnis verurteilt worden. Er darf sich auch politisch nicht mehr betätigen. Sollte das Urteil rechtskräftig werden, verliert İmamoğlu sein Bürgermeisteramt dann auch formal. Er hat lange Zeit als aussichtsreichster Gegner von Langzeitpräsident Erdogan gegolten. Tennis, da heißt das Herrenfinale bei den US Open Alexander Zverev gegen Ben Shelton. Der deutsche Zverev hat im Halbfinale gegen den Russen Kachanov in 3 Sätzen gewonnen. Der US-Amerikaner Shelton hat im Halbfinale seinen Landsmann Tiafoe in 4 Sätzen besiegt. Das Finale gibt's morgen.
0: Dankeschön, Helena. 8.25 Uhr Blick auf die Straßen, Tirol, da 20 Minuten plus B179 Fernwasserstraße Richtung Nassereit zwischen Grenztunnel Füssen und Reute Nord. Da ein bisschen Geduld, kommt gut und sicher neu ziehen.
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0: Und das ganz wissbegierig.
4: Ja, du hast ein Lifehack für mich.
0: Ja, also Alltägliches, das den Alltag noch mehr erleichtert.
4: Und es muss etwas ganz Besonderes sein, weil du hast mir gleich, wie ich gekommen bin, gesagt, ich habe ein Lifehack, ich habe ein Lifehack.
0: Ja, weil ich ihn gestern zu spüren bekommen habe.
4: Oh, ist was Körperliches also.
0: Ja, mit einer Hand, mit zwei Händen, aber es ist auf jeden Fall anstrengend. Es ging Alexandria auf 88.6. Alone in a Room, 8.30 Uhr.

0: Green Day, Oh Love auf 88.6.
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0: Dinge, die den Alltag erleichtern, und jedes Mal im Herbst ist es das erste Mal. Und ich habe mich geärgert, es war anstrengend. Ich habe gedacht,
3: wir Eiskratzen.
0: Fallen. Nein, muss so sein. Schlimm war es noch nicht. Also bei uns zumindest da im Osten des Landes. Aber die Asseln, habe ich mir gedacht, fallen wir ab. Ich habe gestern eine Kürbissuppe gekocht.
3: Aha, okay.
0: So, was ich hasse, ist Kürbisschneiden.
3: Ja, ist ja uranstrengend, gell?
0: Ja, sag ich ja.
3: Ja, ich weiß.
0: Das ist doch
3: total. Da gebe ich dir vollkommen recht. Jetzt bin ich sehr gespannt auf deinen Lifehack.
0: Also Hokkaido...
3: Am Boden.
0: Ich schreie sie an. Hokkaido-Kürbis, den muss man ja nicht schälen, ja?
3: Ich weiß, ja.
0: Das ist ja bei diesem Butternut-Butternuss-Kürbis da ja noch schlimmer, weil den musst du schälen auch noch. Wurst, wärmen.
3: Ja?
0: Das heißt...
3: Das Weiche dann, oder was?
0: Entweder in die Mikrowelle, wenn er zu groß ist... Oder größer ist, dann
3: das Problem
0: ins nicht. Rohr schieben. Und wenn er zu groß ist, dann in den Topf mit Wasser. Und ein paar Minuten so köcheln lassen und dann ist
3: dann wieder weicher.
0: Ziel erreicht. Und dann kann man besser schneiden, schälen, bearbeiten.
3: Das Bearbeiten war am liebsten jetzt. Also, ich halte fest, wenn man den Kürbis erwärmt, ist er leichter zum Schneiden, oder wie?
0: Genau.
3: Okay, das wusste ich nicht, das ist wirklich geil.
0: Also, okay. Wissen tue ich es auch noch nicht.
3: Hast du nicht ausprobiert?
0: Noch nicht. Aber das kann nur die Lösung sein. Das kann nur die Lösung sein. Gerne her mit euren Lifehacks, mit euren Lösungen per WhatsApp 0676 83 88 6 100 Rise Against. Xavier, let's rock. It kills me now.

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2: Ein Sonne-Wolken-Mix wird das und auch ein bisschen Wind wird sich da dazu mischen. Und ja, die, weiß man nicht, entweder trockenen Blätter vom Sommer, die ausgetrockneten, oder schon Laub vom Herbst durcheinander wirbeln bei bis zu 24 Grad. Aktuell messen wir 11 Grad in Innsbruck, die auch in Klagenfurt, 10 in Graz beispielsweise, 13 in Wien, bis zu 24, wie gesagt, gehen sich aus. Wir kommen zu den Nachrichten mit Hannes Haber.
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4: Die Sommerferien verkürzen, das will Wirtschaftskammerpräsidentin Martha Schulz. Aus ihrer Sicht würden 6 statt 9 Wochen reichen. Damit will Schulz vor allem Mütter entlasten, für die die Betreuung in den Sommerferien oft ein großes Problem sei. Neu ist die Forderung nach kürzeren Sommerferien nicht. Auch Elternvertreter fordern das immer wieder. Aus dem Bildungsministerium hat es dazu aber erst vor kurzem geheißen, dass sich die Frage nach einer Verkürzung derzeit nicht stelle. In Nordfrankreich, in der Normandie, ist ein Regionalzug entgleist. Mindestens 44 Menschen wurden verletzt. Der Zug soll mit einem bisher unbekannten Gegenstand zusammengekracht sein, berichten französische Medien. Insgesamt waren 180 Passagiere an Bord des Zugs. Nach Drohnenangriffen hat Saudi-Arabien eine wichtige Ölpipeline abgedreht. Diese Pipeline konnte die blockierte Straße von Hormuz umgehen und Öl vom Persischen Golf zum Roten Meer bringen. Wer hinter dem Angriff steckt, ist unklar. Die Drohnen sollen aber vom Irak aus gestartet worden sein. Jeder kann zum Lebensretter werden, darauf will der heutige Welttag der Ersten Hilfe aufmerksam machen. Wichtig ist, sich im Notfall zu trauen und nicht wegzusehen. Die wichtigsten Erste-Hilfe-Schritte sind einfach. Wer eine reglose Person findet, prüft, ob sie noch reagiert und normal atmet. Gibt's keine Reaktion, den Notruf 144 anrufen und auf Lautsprecher schalten. Danach beginnt man mit der Herzdruckmassage. Die Rettungsleitstelle gibt nebenbei dann Hilfe.
2: Dankeschön, Hannes. 8.55 Uhr in Tirol, da 30 Minuten plus B179 Fernbahnstraße Richtung Nassereit vom Grenztunnelfüssen bis Reutte Nord. Da viel Geduld, kommt gut und sicher neue Ziel.
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7: Quasi eingeflogen aus dem Urlaub?
8: Direkt aus dem Urlaub eingekommen.
7: Und du warst aktiv?
8: Ich war sehr aktiv. Ich habe sehr viel gemacht im Urlaub. Unter anderem habe ich ein Geräusch mitgebracht für dich. Und du wirst erraten, was ich damit meine. Ich spiele es mal ab.
7: Wo ist es?
8: Das war's schon.
7: Das war das Geräusch?
8: Das war das Geräusch.
7: Das sagt
8: und um
7: alles?
8: Das, und um das gibt es eine ganze Meisterschaft sogar.
7: Um nix. Es
8: geht doch, um nix. Es geht um sehr viel. Es geht um den Meistertitel.
7: Aber worin? Das ist die Frage aller Fragen. Nach

0: Nirvana auf 88.6 für euren Samstag. Und Badger, du warst im Urlaub und hast mir mitgebracht, original nix.
1: Genau, original nix, aber wir hören noch einmal kurz rein in das Geräusch, das ich mitgebracht habe.
0: So, das war's. Danke für nichts.
1: Danke für nichts. Du wirst gleich Augen machen, ja, was ich veranstalten werde am 3. Oktober in Bad Neukirchen. Mhm. Und zwar die erste österreichische Meisterschaft im...
0: Im?
1: Im? Schau, was ich mache.
0: Einen Abratteln.
1: So weit oben muss ich da nicht greifen. Im Luftgitarre spielen.
0: Okay.
1: Ja. Ich habe gesehen, es gibt keine Meisterschaft im Luftgitarrespiel und da gibt es Weltmeisterschaften. Da habe ich mir gedacht, warum hat Österreich keine Meisterschaft? Und jetzt machen wir die erste österreichische Meisterschaft im Luftgitarrespielen.
0: Aber was sind da die Kriterien? Wer die Kriterien am schrägsten hält? Wer am weitesten hüpft?
1: Style ist wichtig. Dann die Griffe, generell, ob es wirklich auch passt, synchron ist. Die Musikauswahl ist wichtig. Das Aussehen ist wichtig. Also man kann sich da verkleiden oder nicht
0: draußen.
1: Verkleiden.
0: Ja,
1: da bin ich draußen. Nein, aber ich bin in der Jury. Weißt?
0: Ah ja, das ist ja gut so. Aber... Also du musst wirklich genauso greifen wie der
1: so eng,
0: Song?
1: So eng sieht man das natürlich nicht, ja. Aber ich habe in der Jury auch einen Experten, der wirklich auch Gitarre spielt. Der von den Stones, von der Coverband. Mhm. Und der kennt sich halt wirklich aus. Der ist quasi der Mick Jagger von den Stones, ja. Der ist in der Jury unter anderem dabei. Und ja, eigentlich soll es einfach nur geil ausschauen. Geile Musik, geil ausschauen. Und es dauert eine Minute. Eine Minute ist man on stage, kann geben, was man kann. Und dann wird der österreichische Meister gekoren. Und ich bin urstolz darauf, dass ich das mache.
0: Na, dann sind wir auch mal stolz auf dich.
1: 3. Oktober, ich würde mich freuen, wenn viele mitmachen.
0: Ja, apropos, vielleicht auch als Luftgitarre, wie würde das machen als Sprachnachricht? Per WhatsApp 0676 83 886 100. Gerne her mit eurer verbalen Luftgitarren-Performance.
1: Ich bin gespannt.
0: Das ist 886.

0: für euren mehr sonnigen als bewölkten Samstag. Bis zu 24 Grad gehen sich da heute aus. Allerdings mischt dann noch der Wind ein bisschen mit. Aktuell messen wir zwischen 12 und 15 Grad. Wir kommen zu den Schlagzeilen von und mit Hannes Hart.
1: Nach Drohnenangriffen hat Saudi-Arabien eine wichtige Ölpipeline abgedreht. Diese Pipeline konnte die blockierte Straße von Hormuz umgehen und Öl vom Persischen Golf zum Roten Meer bringen. Wer hinter dem Angriff steckt, ist unklar. Die Drohnen sollen aber vom Irak aus gestartet worden sein. Jeder kann zum Lebensretter werden, darauf will der heutige Welttag der Ersten Hilfe aufmerksam machen. Wichtig ist, sich im Notfall zu trauen und nicht wegzusehen. Die wichtigsten Erste-Hilfe-Schritte sind einfach. Wer eine reglose Person findet, prüft, ob sie noch reagiert und normal atmet. Gibt's keine Reaktion, den Notruf 144 anrufen und auf Lautsprecher schalten. Danach beginnt man mit der Herzdruckmassage. Die Rettungsleitstelle gibt nebenbei dann Hilfe.
0: Dankeschön, Hannes. 923 Tirol, B179 Fernbahnstraße Richtung Nassereit, Grenztunnel Füssen und Reute in dem Bereich. Halbe Stunde plus, viel Geduld, kommt gut und sicher neuer Ziel.
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0: Ja, normalerweise bist du raus.
21: Normalerweise bin ich draußen, aber ich muss eins sagen, es hat mir sehr viel Spaß gemacht, jetzt die ersten 1,5 Stunden wieder mit dir. Ich möchte ein Kompliment machen. Ich möchte einmal nett sein zu dir.
0: Ja, gut. Beim nächsten Mal dann. Ja, sonst, wenn ihr mich quasi erleichtern wollt, dann bitte gerne den Batka einladen zu euch. Er kommt zu euch, er plaudert mit euch. Irrsinnig gerne, was wir heute schon erfahren haben über Essen, also über Kochen,
21: ja,
0: über...
21: Gern.
0: Gesundes, Ungesundes, was auch immer. Essen muss es auf jeden Fall sein.
21: Oder Fitness, habe ich auch gern. Aber ich rede eigentlich über alles. Eigentlich ist mir das Thema wurscht. Ich habe gerne den Mund offen. Das hast du in der Schule auch immer kritisiert. Ja. Der hat immer Mund offen.
0: 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Wo auch immer ihr wollt und was auch immer ihr mit ihm machen wollt. Feel free. Adlaufmatt, Blurry auf 886.

0: Wobeat with a Minute My Girl auf 88.6 für euren Samstag und für euren Samstag auch schon in der Haus. Badgrad Verstärkung, Roman Thalermassl.
1: Genau, ja. Wir sitzen dir jetzt gegenüber, ja? Und merkst du, Roman, sie strahlt irgend so eine Boshaftigkeit aus, finde ich.
0: Ich überhaupt nicht, das kann man nicht sein.
2: Funkeln im Auge, man sieht so kurz bevor es...
1: Ja, was? Man sieht die Gemeinheit an. Also ja. Lass raus, Lü.
0: Ja, nein, was ich habe überhaupt nichts gesagt. Ihr müsst euch das so vorstellen, wir sitzen gegenüber, ja? Ja. Die zwei Herren mir richtig. Gegenüber. Und ja.
2: Vis-à-vis, wie man sagt. Vis-à-vis, ja. Vis-à-vis.
1: Sie hat doch was vor, oder?
2: Ich bin mir nicht sicher.
0: Nein, überhaupt nichts. Wir freuen uns, dass du da bist. Roman?
1: Das stimmt ja nicht.
2: Irgendwas Geschichte.
0: Nein. Das ist es.
2: Ich mache einfach die Augen zu.
1: Ja, mach schon
0: das. Das ist gut, weil die Ohren brauchst du, die lässt du offen. Ja, viel Spaß mit Roman. Bad, keine Chance noch. Magst du noch was sagen?
2: Magst du dich schon verabschieden für den Fall, dass wirklich noch was passiert?
0: Ja, magst du noch einen grüßen lassen?
1: Ich grüße alle, die was mich kennen, bitte.
0: Crazy, Aerosmith. 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

0: Das ist 88.6 am Samstag. 10 Minuten vor 10. Wir schauen zum Wetter, zu den Nachrichten und auf die Straßen.
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0: Ja, viel Sonne heute am Samstag, speziell am Vormittag, ist richtig schön. Auch wenn es noch frisch ist stellenweise, zum Beispiel in Zeltweg in der Steiermark, da haben wir 7 Grad im Moment, 12 sind es in Villach in Kärnten und 16 Grad und Sonnenschein in Wien auf der Hohen Warte. Im Lauf des Tages kommen aber dann doch ein paar Wolken dazu, ganz vereinzelt, also wirklich nur wenig, kann es auch den einen oder anderen Regenschauer geben. Zumeist bleibt es trocken bei 18 bis 24 Grad. Und der 88.6 Wettertrend für morgen, für den Sonntag. Es wird eine Mischung aus Sonne und Wolken, wieder einzelne kleine Regenschauer, speziell im Burgenland, in Niederösterreich und der Steiermark kann es ein bisschen nass werden. Sonst alles friedlich, alles gut, alles trocken und das bei 19 bis 25 Grad. Die Nachrichten mit Hannes Hab.
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2: Die Grünen drängen auf ein Klimaschutzgesetz mit verbindlichen Zielen, auch gegen die Trockenheit und für Hitzeschutz, beispielsweise in Schulen, Kindergärten und Altenheimen muss was weitergehen. In der Nationalratssitzung übermorgen wollen sie dafür auch einen dringlichen Antrag einbringen. Die Sommerferien verkürzen, das will Wirtschaftskammerpräsidentin Martha Schulz. Aus ihrer Sicht würden 6 statt 9 Wochen reichen. Damit will Schulz vor allem Mütter entlasten, für die die Betreuung in den Sommerferien oft ein großes Problem sei. Neu ist die Forderung nach kürzeren Sommerferien nicht. Auch Elternvertreter fordern das immer wieder. Aus dem Bildungsministerium hat es dazu aber erst vor kurzem geheißen, dass sich die Frage nach einer Verkürzung derzeit nicht stelle. Die Staats- und Regierungschefs der BRICS-Länder treffen sich zu einem Gipfel in Indien. Die BRICS-Staaten sind aufstrebende Schwellenländer, die gemeinsam ein wirtschaftliches und politisches Gegengewicht zum Westen bilden wollen. Zu ihnen gehören unter anderem Russland, China und Indien. Auch der russische Präsident Putin ist bei diesem Gipfel mit dabei. Formel 1, da haben die Mercedes-Piloten Antonelli und Russell bislang die Trainings für den Grand Prix von Spanien dominiert. Der Kurs in Madrid ist für die Teams und die Fahrer neu. Die ersten Trainings wurden deswegen vor allem genutzt, um Erfahrungen und Daten zu sammeln. Das Qualifying fürs Rennen gibt's heute ab 16 Uhr.
0: 19.53 Uhr, machen wir noch einen schnellen Blick auf die Straßen. Und da schauen wir nach Kärnten auf die B179, die Fernpassstraße Richtung Nassereit. Zwischen den Grenztunnel Füssen und Reute braucht ihr aktuell 20 Minuten länger. Gute Fahrt!
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7: Und das ist euer Samstagvormittag. Ich bin der Roman Thalermassl. Ja, ist wie in der Formel 1, glaube ich, wird jetzt die Ferienzeit definitiv abgewunken. Ja, Oberösterreich, Steiermark, Kärnten, Salzburg, Tirol und Vorarlberg. Da ist es auch das letzte Ferienwochenende. Am Montag sitzen wir dann alle wieder in der Schule. Und auch die Timpel Time ist zurück. Da werden wir gleich hinschauen, weil da hat sich was geändert. Was genau, schauen wir uns gleich an. Nach Billy Talent und Queen. Billy Talent, The Suffering. Das ist 88.6. Willkommen im Wochenende.

0: Queen, mit Killer Queen. Das ist 88.6 am Samstag und seit Montag ist die Timple Time aus der Sommerpause zurück. Und da gibt es viele neue Sachen, wenn ihr reingehört habt, werdet einige davon schon entdeckt haben. Zum Beispiel wird es eine neue Monats-Challenge geben. Bisher war ja die im Rahmen der Timple rein, die Wörter rein. Haben wir die verspielt. Wer am Ende vom Monat weniger Punkte gemacht hat, hat müssen ran. Das war besonders lustig für uns, weil wir zugehört haben im Radio, beziehungsweise auch zugeschaut haben auf Instagram und auf Facebook, uns die Videos angeschaut haben. Anstrengend war es eher für die Sarah und für den Mike, weil die haben es meistens machen müssen. Und mit meistens meine immer. Und es war teilweise schon heftig. Ja, oft stundenlang haben sie da irgendeinen Blödsinn machen müssen. Oder so wie der Timpel am Montag in der Sendung gesagt hat.
1: Einfach die gestörtesten Sachen hintereinander passieren.
2: Ich fühle mich wie so ein toter Fisch.
3: Kannst du wieder aufstehen?
2: Ich bin dann dafür, dass wir dann fertig sind mit dem Wagerl.
4: Stefan, was ist das für eine unnötige Aufgabe eigentlich? Ich zucke es so aus.
1: Und wir haben aber mit der letzten Staffel vor der Sommerpause gesagt, Timpel reimt die Wörter rein und die Monatschallenge gehen getrennte Wege. In Zukunft entscheidet ganz alleine zu 100% ihr, wer die nächste Monatschallenge absolvieren muss. Und zwar per Wahl.
5: Ja, es gibt ein Online-Voting.
1: 100% Basisdemokratie.
2: Und das heißt ja auch für uns hier im Studio, wir müssen genau auch schauen, wer macht was, wie, warum und dann vor allem auch ihr alle, weil aufgrund von unserem Tun im Studio, Lowlights, Highlights, ja, kann sich das vielleicht entscheiden, für oder gegen uns.
5: Der Druck steigt auf uns.
1: Und Was ich so gut finde, ist, welche Kriterien ihr zu Rate zieht, um zu entscheiden, wer sich in einem Monat die Monatschallenge verdient hat, obliegt ganz alleine euch.
2: Könntest du zum Beispiel sagen, also der Witz von der Sarah in der Pizzeria war überhaupt nicht lustig.
1: Die macht jetzt einen Monat.
2: Ja, gebe ich jetzt einmal meine Stimme.
1: Fände ich brutal, aber kann man.
5: Oder Mikes letzte Worte waren alle furchtbar.
1: Dann mach es nur noch der Mike.
2: Dann ist es nur noch deine Challenge. Dann ist es die Mike-Challenge.
1: Ja. Aber natürlich der Aspekt, der dazu kommt, ich stehe da auch zur Auswahl.
2: Ja.
1: Jeder von uns einzeln wird da zur Auswahl stehen.
2: Und das ist ganz, ganz, ganz, ganz wichtig, weil ich möchte nochmal in Erinnerung rufen, ich weiß, es ist jetzt schon vielleicht ein bisschen eine Beeinflussung, aber die letzten 55 Monate hast du es nicht gemacht, Timpel.
1: Einfach, weil ich extrem gut beim Reimen bin.
5: Aber schau mal, so, das liegt ja jetzt auch in unserer Hand. Wir können ja auch versuchen, euch ein bisschen zu beeinflussen. Wir können ja auch immer mal wieder erwähnen, wie viele Monatschallenges wir gemacht haben, wie viele Monatschallenges der Timpel gemacht hat.
2: Du kannst dann wieder erwähnen, ja, weil du halt einfach gut gereimt hast.
1: Ja, oder ansonsten ist auch einfach das Ziel, ist gut zu sein, damit alle sagen, der war so gut das Monat in allem und als Mensch auch. Auch das wird, glaube ich, ein Faktor sein. Ist der nach dem Motto Mensch bleiben, Mensch geblieben dieses Monat? Es kann auch sein, wenn einer besonders deppert oder fies oder gemein war.
5: Ja.
1: Dann na aus. Das war jetzt so. Jetzt geht's in die Monatschallenge.
0: Ja, und ihr könnt auf jeden Fall jetzt schon mal Notizen machen dafür. Also eure Argumente sammeln. Wer von den dreien am Ende September antreten soll zur neuen Monatschallenge. Die Wahlwoche wird dann übernächste Woche sein. Eine ganze Woche könnt ihr dann abstimmen. Und am besten zuhören in der Timpel Time. Montag bis Freitag immer von 6 bis 10. Das funktioniert. Und wenn wir Godsmack spielen, dann könnt ihr jetzt gut nachdenken. Das ist 88.6.

Das ist 88.6 und ganz genau so klingt euer Samstag. Und zwar Samstag, der 12. September. Da hat Michael Padgett Geburtstag, Lead-Gitarrist und Background-Sänger von Bullet for My Valentine. Der wird heute 48 Jahre alt. Und das muss man schon sagen. Also wenn es eine Liste gäbe von sympathischen Musikern, vor allem die sich selber nicht zu ernst nehmen, die einen Spaß verstehen, dann steht er ganz sicher ziemlich weit oben, weil es gibt eine Geschichte über ihn. Über die bin ich letztens wieder drüber gestolpert, die ich sehr mag. Und zwar, am Beginn ihrer Karriere waren sie viel unterwegs im Tourbus. Und er hat an einem Abend zu viel getrunken anscheinend und ist eingeschlafen. Und ihr kennt es, wer schlaft, wird bestraft. Seine Kollegen von der Band haben ihn vollständig zugedeckt. Also wirklich von den Zehen bis zum Kopf rauf, in Bierdosen, in Papieren, in allem, was sie gefunden haben, im Bus. Sie haben sogar Mayonnaise reingesteckt in die Socken und Kartoffelchips, auch unter das Kapperl. Und wie er aufgewacht ist, kannst du dir ungefähr vorstellen, dass er sich nicht ausgekannt hat. Sie haben auch das Ganze gefilmt, haben es geschrieben. Er hat aber am Ende gelacht und hat sich sicher revanchiert bei irgendeiner Gelegenheit. Ganz sicher sogar. Mayonnaise in den Socken gibt es heute für ihn hoffentlich nicht, aber eine große Geburtstagstorte würde man ihm wünschen. Michael Padgett, Leadgitarrist und Backgroundsänger von Bullet for My Valentine, wird 48. Lass mal singen.

0: Led Zeppelin für euer Wochenende auf 88.6. 10.23 Uhr machen wir einen schnellen Blick auf die Straßen. In Tirol, da zwickt es auf der B179 der Fernpassstraße Richtung Nassereit. Und zwar braucht ihr zwischen dem Grenztunnel Füssen und Reute Nord ungefähr 20 bis 30 Minuten länger. Und die Nina hat sich bei uns gemeldet per WhatsApp. Sie hat geschrieben, dicker Stau auf der A7 Richtung Freistadt auf Höhe Treffling. Es staut inzwischen zurück bis Urfa. Wir schauen uns das gleich auch noch genauer an und halten euch am Laufenden. Gute Fahrt!
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Trink aus, wir müssen gehen. So der Titel der aktuellen Tour von den Toten Hosen. Aber ich glaube, vorher werden es noch ordentlich Gas geben. Und zwar heute im Ernst-Happel-Stadion in Wien. Und es ist, so ehrlich muss man sein, wahrscheinlich eines der besten Konzerte, die es in Österreich in diesem Sommer überhaupt gibt. Die Toten Hosen treten auf in Wien, Ernst-Happel-Stadion, vollkommen ausverkauft. Und die bisherigen Konzerte dazu, wenn man sich das Feedback durchliest, sowohl von den Medien als auch von den Fans, die dort waren, es ist durch die Bank richtig gewaltig. Und ich glaube, wir haben die letzten Tickets, die es gegeben hat überhaupt für dieses Konzert, VIP-Tickets obendrauf, verlost ja bei uns auf 88.6. Der Roman und die Barbara haben gewonnen. Ich bin mir sicher, die stimmen sich schon ein aufs Konzert. So wie auch der Manuel. Ja, der sitzt nämlich, glaube ich, jetzt gerade oder steht mit seiner Frau, mit der Nadine, beim Sektempfang. Die hat nämlich nur dazu heute Geburtstag und die beiden gehen miteinander aufs Konzert heute am Abend. Gilt für alle von euch, wenn ihr dort seid, viel Spaß. Wir wünschen euch eine großartige Zeit und wenn ihr Lust habt und die Stimme noch mitmacht, schickt uns einfach eine Sprachnachricht per WhatsApp an 0676 83 88 6 100, wie euch das Konzert gefallen hat. Würde uns wirklich interessieren und dann werden wir uns morgen darüber unterhalten, wie ihr es gefunden habt. Jetzt die Toten Hosen. Schlechte Nachbarn. Das ist 88 6.

0: Limp Bizkit für euer Wochenende auf 88.6. Wir haben gleich Flogging Molly am Start und Dayseeker. Vorher ein Blick zum Wetter, zu den Nachrichten und auf die Straßen.
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0: Ja, es ist richtig schön, speziell am Vormittag. Viel Sonne draußen, in Kufstein in Tirol zum Beispiel. Bei 14 Grad haben wir die Sonnenbrille schon auf der Nase. 15 Grad in Podersdorf im Burgenland und auch in Wien scheint die Sonne bei 17 Grad vorm Stephansdom. Im Lauf des Tages kommen aber dann doch mehr und mehr Wolken dazu. Ganz vereinzelt und wirklich selten kommen kleinere Regenschauer. Sonst bleibt es aber trocken und das Ganze bei 18 bis 24 Grad. Morgen, der 88.6 Wettertrend für den Sonntag, wird es eine Mischung aus Sonne und Wolken, wieder kleine einzelne Regenschauer, speziell im Burgenland, in Niederösterreich und in der Steiermark. Sonst alles friedlich, alles trocken und das morgen bei 19 bis 25 Grad. Hannes Hab.
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6: Die Ermittlungen zum gescheiterten Drohnenanschlag in Deutschland auf den Flughafen Leipzig sollen direkt zum russischen Militärgeheimdienst führen. Das berichtet die Welt am Sonntag. Demnach soll den Anschlag ein Militärgeheimdienstler eingefädelt haben. Der Mann soll über die Türkei nach Deutschland eingereist und dann später über den Flughafen Berlin nach Serbien ausgereist sein. Dass der Mann Verbindungen zum russischen Geheimdienst hatte, war den Ermittlern bewusst. Überwacht wurde er dennoch nicht. Russland bestreitet nach wie vor, hinter dem Anschlag zu stecken. Die Grünen drängen auf ein Klimaschutzgesetz mit verbindlichen Zielen, auch gegen die Trockenheit und für Hitzeschutz, beispielsweise in Schulen, Kindergärten und Altenheimen, muss was weitergehen. In der Nationalratssitzung übermorgen wollen sie dafür auch einen dringlichen Antrag einbringen. Einen gefährlichen Fund hat ein 8-Jähriger in Frauenstein in Kärnten gemacht. Er hat beim Schwammerlsuchen gestern eine Munitionskiste gefunden und sie seinem Vater gebracht. Der hat sie mit nach Hause genommen und dort erst die Polizei angerufen. In der Kiste sind 6 Granaten aus dem Zweiten Weltkrieg gewesen. Sie sollen in einem schlechten und gefährlichen Zustand gewesen sein. Der Entminungsdienst vom Bundesheer hat die Granaten kontrolliert gesprengt. Eine Frau hat in Vorarlberg gestern wahrscheinlich einer 73-Jährigen das Leben gerettet. Sie hat die Pensionistin leblos in einem Badesee in Höchst im Bezirk Bregenz entdeckt, im Anschluss aus dem Wasser gezogen und angefangen zu reanimieren, sagt uns die Polizei. Die Rettung hat die Frau ins LKH Bregenz gebracht. Was genau passiert ist, ist noch unklar.
0: Und von den Nachrichten machen wir einen Blick auf die Straßen. Ja, da schauen wir gleich auf die A7, die Mühlkreisautobahn. Die Nina hat sich vorher bei WhatsApp bei uns gemeldet und hat schon Bescheid gesagt, Richtung Freistadt ist ein Unfall passiert, und zwar auf Höhe Treffling. Nach dem Unfall ist die Autobahn jetzt gesperrt, es staut zurück bis Treffling. Ihr könnt ausweichen über die B125, aktuell staut es auf der Autobahn durch die Sperre und ihr braucht circa da 15 Minuten länger. Und weiter nach Tirol, B179 Fernpassstraße Richtung Nassereit, da staut es zwischen dem Grenztunnel Füssen und Reute Nord, ihr braucht da 25 Minuten. Länger. Gute Fahrt.
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15: Ja, ihr seid im Wochenende angekommen, der Batka auch inzwischen. Er war diese Woche und im Speziellen gestern wieder unterwegs. Und da, wo er war, da hat es geduftet. Und zwar wonach, Batka?
16: Es duftet unfassbar gut nach Kaffee. Es gibt für mich dieses Urlaubsfeeling. Kennst du das, wenn ihr im Urlaub seid und ihr habt irgendwie so Frühstück dabei? Dann riecht es gleich im ganzen Hotel irgendwie nach Kaffee und das ist ein absolut traumhafter Geruch und das erlebt man hier in vollen Zügen.
15: Wo er da war, was er dort erlebt hat und vor allem mit wem er geplaudert hat, das schauen wir uns alles gleich an nach Flogging Molly und jetzt Dayseeker. Das ist 88.6. Willkommen im Wochenende. 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

0: Flogging Molly am Samstag auf 88.6. Ja, für viele von uns geht's in der Früh definitiv nicht ohne. Und zwar nicht ohne Kaffee.
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0: Und der Badka, der war unterwegs am Kaffee-Festival. Das läuft seit gestern in Wien in der Marx-Halle. Er war dort, um zu plaudern, aber er hat noch was vorgehabt. Und zwar hat er sich vorbereitet auf eine Blindverkostung, die er gemacht hat.
3: Na gut, dann mache ich mich jetzt auf den Weg, bewaffnet mit zwei Thermoskannen. In einem ist ein Filterkaffee einer Rösterei und im anderen ist ein Lösinger Kaffee. Also so wirklich das Billigste vom Billigsten. Ich werde mal, damit ihr es schon wisst, den Lösinger Kaffee als erstes zur Verkostung hergeben. Und jetzt brauche ich noch Leute, die sich wirklich auskennen. Da ist ein Herr, der hat sogar Kaffee auf seinem Leiberl stehen drauf. Ihr seid Kaffeespezialisten, oder?
4: Fast, ja. Kaffee-Junkie.
3: Seid ihr Siebträger-Menschen oder ist euch wurscht, welcher Kaffee? Hauptsache Koffein.
4: Wichtig ist einmal der Kaffee selbst, also die Bohne. Und die Röstung, sie ist für einen Otto-Normalverbraucher umständlich sehr arbeitsintensiv, wobei er da sicher der bessere Kaffee sein könnte.
3: Sein könnte. Wie heißt du mit Vornamen?
5: Claudia.
4: Rudolf.
3: Von wo kommt's her?
4: Wien und Waldviertel.
3: Wien und Waldviertel. Streitet ihr euch in der Früh manchmal, wer welchen Kaffee macht?
4: Meistens mache ich ihn und fertig. Ich weiß, wie sie ihn will und ich weiß, wie ich ihn will.
3: Was ist einmal den ersten hier bitte?
5: Sehr fruchtig.
3: Sehr fruchtig.
5: Wie Trockenfrüchte oder so.
3: Der Rudolf riecht noch dran.
4: Ich glaube von der Röstung her irgendwas bitter.
3: Aber schmeckt er dir grundsätzlich?
4: Mein Kaffee schmeckt mir immer, außer es ist ein Filterkaffee.
3: Okay. Und der Lösinger Kaffee schmeckt auch, oder?
4: Nein.
3: Dann drücke ich mal den zweiten aus meiner Thermoskanne raus. Was sagst du dem?
5: Der ist gut.
3: Der ist gut?
5: Das ist okay. So mein Geschmack.
3: Was schmeckst du da raus?
5: Kakao oder so schokoladig, nussig.
3: Was sagst du?
4: Kakao ist auf jeden Fall dabei, stimmt. Ich weiß nicht, ob das ist er wirklich ein gemahlener Kaffee oder ist das Nescafé oder so.
5: Mhm. So. Das könnte schon sein, ja.
3: Das könnte schon sein. Ja. Ihr liegt beide nämlich sowas von falsch, ja?
5: Ja.
3: Der erste, wo du gesagt hast, du magst keinen lösigen Kaffee, das war lösiger Kaffee.
4: Ja, aber ich habe auch gesagt, dass er vom Rösten her irgendwas Bitteres
3: hat. Ja, und du hast auch gesagt, ich schmecke kein lösiger Kaffee.
4: Ja, eh nicht. Also,
3: da kommst du nicht raus, Rudolf.
4: Nein, das weiß ich.
3: Und das andere ist ein Filterkaffee, also so ein gebrühter Kaffee.
4: Ja. Hinten noch gesehen ist logisch, dass es so ist, weil es schmeckt nicht so wie aus dem Automat.
3: Wir versuchen es rauszureden, gell?
4: Das ist kein Versuch. Ich habe erwartet eigentlich, dass ich einen Kaffee kriege, der gebrüht ist.
3: Und nicht so ein Chassis, nicht der Servier.
4: Und nicht mit der versteckten Kamera gerechnet.
0: Fies, der Badka heute. Ja. Wer noch gekostet hat, aus dem Badka seinen Kaffeekannen und ob es ihnen geschmeckt hat, das hören wir gleich. 88.6 am Wochenende.

0: Die Beastie Boys, No Sleep Till Brooklyn, aus den 80ern. Liebe Grüße von dort. Ich glaube auch von den 80ern waren die Kaffeekannen, die der Batka mitgebracht hat. Und zwar mitgebracht aufs Kaffeefest nach Wien. Da war er nämlich unterwegs und hat mit euch geplaudert. Zumindest auf der einen Seite geplaudert. Auf der anderen Seite hat er auch eine Blindverkostung gemacht. Wen er da erwischt hat, hören wir mal rein.
1: Ich glaube, ich kriege einen Koffeinschock schon alleine beim Herkommen. Es riecht so unfassbar gut nach Kaffee da. Jeder ist mit einem Becher in der Hand unterwegs, um Kaffees zu verkosten. Und ich bin unterwegs mit zwei Thermoskannen in der Hand. Ich sage es euch gleich, in der ersten ist ein lösiger Kaffee, also wirklich so ein Billigstorfer. Und im anderen habe ich mir von einer Brauerei einen wirklich guten Kaffee geholt und bin neugierig, ob die Leute den Unterschied erkennen. Würdest du einen Unterschied merken zwischen Filterkaffee, Siebträgerkaffee, Kapselkaffee und lösigen Kaffee?
2: Das ist eine gute Frage.
1: Dann werden wir das jetzt blind verkosten. Michi, dreh dich bitte um. Ich habe es eingeschenkt und Michi, du kannst schon mal loslegen.
2: Okay. Es schaut schon einmal ganz anders aus.
1: Sie nimmt den dünkleren zuerst im Mund.
2: Mhm. Das ist löslich.
1: Ja, wirklich.
2: Gar nicht so schlecht, oder?
1: Ich bin kein Kaffeetrinker, ich habe nichts gemerkt. Aber wir schauen einmal weiter. Da ist ein Paar ganz in Leder gekleidet. Hey, ihr zwei schaut mir aus wie wirkliche Kaffeekenner. Ihr seid so Siebträger, oder?
2: Ja.
1: Du auch?
3: Auch, ja.
1: Also, du bist Italiener?
3: Ja, ja.
1: Darf ich euch noch einen Vornamen fragen?
2: Sabine.
3: Andrea.
1: Andrea, oh schön. Ich habe Kaffee für euch zum Verkosten, ja? Und möchte wissen, wie ihr wirklich so drauf seid, was die Geschmacksknospen betrifft. Wie lange dauert bei dir so ein Kaffee machen? Ist das eine Prozedur, so ein Liebesakt?
2: Fast so. Momentan leider ein bisschen reduziert, aber ansonsten.
1: Die Liebe wird reduziert, warum?
2: Nein.
1: Liegt es an ihm?
3: Sie muss ein bisschen brav sein.
1: Oh, ihr den Koffein oder was? Muss aufpassen.
2: Okay. Genau.
1: So, ich schenke ihn direkt aus meiner Thermoskanne in eure kleinen roten Becher ein.
2: Na, dann schauen wir mal, ja, oder?
1: Prost jetzt mal.
2: Ganz ehrlich?
1: Ja, ganz ehrlich.
2: Der ist noch nicht meins.
1: Was sagst du? Italiener, der Profi?
3: Das ist nicht meins.
1: Nicht deins, okay. Jetzt nehmen wir den anderen Kaffee. Der ist von der Farbe ein bisschen heller. Wie ist das beim Kaffeekosten? Spuckt sie den normalerweise aus? Weil du hast gesagt, nicht so viel Koffein.
2: Ich kann nicht ausspucken beim Kaffee.
1: Beim Kaffee also. Oh, es verzieht beide das Gesicht. Das ist kein gutes Zeichen. Schmeckt dir nicht?
3: Nein, danke.
1: Also einer war ein ganz normaler, billiger, lösiger Kaffee und der andere war ein gebrühter Kaffee und... Euch hat tatsächlich der lösige Kaffee auch nicht geschmeckt, aber besser als der andere.
2: Stimmt. Stimmt.
1: Ja. Dann wünsche ich euch noch viel Spaß und du übertreibst es nicht, gell, mit dem Kaffee.
2: Alles gut.
0: Ich glaube, ihr hättet wahrscheinlich auch nichts rausgeschmeckt. Ja. Vor allem nicht bei der uralten Thermoskanne von Batka. Ja. 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

0: Die Rolling Stones am Samstag auf 88.6. 11.20 Uhr haben wir es ganz genau. Gleich am Start die Red Hot Chili Peppers. Und Metallica Live. No Leaf Clover gibt's gleich. Alles nach Wetter und einen Blick auf die Straßen. Ja, viel Sonne, speziell jetzt noch am Vormittag und zum Mittagessen. Es ist richtig schön. In Kufstein in Tirol scheint die Sonne bei 15 Grad. Auch am Neusiedler See 16 Grad in Neusiedl und 17 Grad haben wir aktuell in Wien direkt vor dem Tiergarten in Schönbrunn. Im Lauf des Tages kommen aber dann doch mehr und mehr Wolken dazu, ganz vereinzelt. Kann es kleine Regenschauer geben, aber zumeist bleibt es trocken und das Ganze heute bei 18 bis 24 Grad. Morgen, der 88.6 Wettertrend für den Sonntag, wird zur Mischung aus Sonne und Wolken wieder einzelne kleine Regenschauer, speziell im Burgenland, auch in Niederösterreich und in der Steiermark. Sonst aber alles friedlich und trocken und das bei 19 bis 25 Grad. Machen wir gemeinsam einen Blick auf die Straßen und schauen wir nach Oberösterreich, auf die A7 Mühlkreisautobahn Richtung Freistadt. Zwischen Treffling und Gallneukirchen ist die Autobahn gesperrt gewesen, zumindest bis vor kurzem. Inzwischen ist die Sperre nach dem Unfall wieder aufgehoben. Jetzt sind wieder ein Fahrstreifen frei, es sind noch 3 Kilometer Stau, aber der Stau löst sich langsam auf. Und weiter nach Tirol auf die B179 Richtung Nassereit. Zwischen dem Grenztunnel Füssen und Leermoos braucht ihr etwas länger. Es sind in Summe 45 Minuten Zeitverlust. Habt eine gute und vor allem eine sichere Fahrt.
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1: Die Red Hot Chili Peppers am Samstag auf 88.6. Ja, am Montag, da sitzen alle Schülerinnen und Schüler wieder in der Klasse. Da geht's wieder los. Drum haben wir gesagt, machen wir morgen am Sonntag ein 88.6 Best of Schulstart. Das heißt, wir suchen eure fünf Lieblingssongs, die entweder direkt oder indirekt was mit der Schule zu tun haben. Also entweder, weil im Song oder im Titel es um die Schule geht oder um halt irgendetwas, was mit der Schule zu tun hat. Da sind wir für alles offen. Ihr habt uns auch sensationell viele Vorschläge geschickt. Am Sonntag ab 13 Uhr geht's dann los mit der Lü. Deshalb wichtig für euch, schnell noch voten. Auf unserer Homepage radio886.at findet ihr eure Vorschläge. Und da zum Beispiel mit dabei Van Halen, Hot for Teacher.

0: Mit dabei auch Rammstein, keine Lust, weil das hat man manchmal nicht auf die Schule.
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0: Ich bin auch sehr froh, dass ihr folgenden Song auch mit vorgeschlagen habt. Mit dabei zur Auswahl Tradi Waberl, Blöschberger.

Stück Geschichte. 88.6 Best auf Schulstart. Morgen am Sonntag und jetzt voten auf unserer Homepage auf radio886.at. Zum Beispiel auch für Alice Cooper. School's Out. 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

0: Alice Cooper, School's Out, steht zur Auswahl fürs 88.6 Best of Schulstart morgen am Sonntag ab 13 Uhr mit der Lü. 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

0: mit Blink 182 durch euer Wochenende. Das ist 88.6. Wir haben gleich am Start die erste und 3 Days Grace. Vorher machen wir einen Blick zum Wetter, zu den Nachrichten und auf die Straßen.
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0: Ja, viel Sonne, speziell jetzt zum Mittagessen. Es ist richtig schön draußen. 16 Grad in Villach in Kärnten, 19 Grad in Ried im Innkreis in Oberösterreich und 19 Grad auch in Wien auf der Donauinsel. Es kommen am Nachmittag zwar ein paar Wolken dazu, am Abend auch der eine oder andere kleinere Regenschauer. In Summe wird es heute richtig, richtig fein und das bei 18 bis 24 Grad. Morgen der 88.6 Wettertrend für den Sonntag. Es wird eine Mischung aus Sonne und Wolken, einzelne kleine Regenschauer wieder mit dabei. Speziell im Burgenland, in Niederösterreich und auch in der Steiermark kann es etwas nass werden, sonst aber wieder schön und das morgen auch bei 19 bis 25 Grad. Hannes Haab.
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5: Nach Drohnenangriffen hat Saudi-Arabien eine wichtige Ölpipeline abgedreht. Diese Pipeline konnte die blockierte Straße von Hormuz umgehen und Öl vom Persischen Golf zum Roten Meer bringen. Wer hinter den Angriffen steckt, ist weiter unklar. Die Drohnen sollen aber vom Irak aus gestartet worden sein. Ein klares Zeichen dafür, dass die USA ihren Einfluss in der Golfregion mittlerweile verspielt haben, sagen Politikwissenschaftler. Durch das Aus der saudischen Pipeline könnte der Ölpreis und damit die Sprit- und Heizölpreise weiter steigen. Die Ermittlungen zum gescheiterten Drohnenanschlag in Deutschland auf den Flughafen Leipzig sollen direkt zum russischen Militärgeheimdienst führen. Das berichtet die Welt am Sonntag. Demnach soll den Anschlag ein Militärgeheimdienstler eingefädelt haben. Der Mann soll über die Türkei nach Deutschland eingereist und dann später über den Flughafen Berlin nach Serbien ausgereist sein. Dass der Mann Verbindungen zum russischen Geheimdienst hatte, war den Ermittlern bewusst. Überwacht wurde er dennoch nicht. Russland bestreitet nach wie vor, hinter dem Anschlag zu stecken. Die Sommerferien verkürzen, das will Wirtschaftskammerpräsidentin Martha Schulz. Aus ihrer Sicht würden 6 statt 9 Wochen reichen. Damit will Schulz vor allem Mütter entlasten, für die die Betreuung in den Sommerferien oft ein großes Problem sei. Neu ist die Forderung nach kürzeren Sommerferien nicht. Auch Elternvertreter fordern das immer wieder. Aus dem Bildungsministerium hat es dazu aber erst vor kurzem geheißen, dass sich die Frage nach einer Verkürzung derzeit nicht stelle. Einen Rekord hat ein Bub aus Rom geknackt. Er ist zusammen mit seinem Vater auf den Mont Blanc gegangen. Damit ist der 9-Jährige der jüngste Mensch, der den höchsten Berg Europas aus eigener Kraft bestiegen hat. Den Aufstieg haben er und sein Vater auf den knapp 4.800 Meter hohen Mont Blanc schon am 4. September gemacht.
0: Und von den Bergen machen wir dann einen Blick auf die Straßen. Da schauen wir aber auch in die Berge, und zwar nach Tirol, auf die B179, die Fernpassstraße Richtung Nassereit. Wenn ihr da unterwegs seid, zwischen dem Grenztunnel Füssen und Reute ist viel Geduld notwendig. Ihr braucht ungefähr eine halbe Stunde länger. Habt eine gute und vor allem eine sichere Fahrt.
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11: Und das ist euer Samstag. Es ist Mittag. Mein Magen knurrt und er knurrt vor allem deshalb, weil ich so viele Essensfotos von euch bekomme per WhatsApp 0676 83 886 100. Der Robert aus Unterrätzbach zum Beispiel hat mir gerade eins geschickt. Er hat eine frische Lasagne gemacht und hat ein Foto gemacht von diesem gläsernen Lasagne-Blech, könnte man fast sagen, wo sie drauf liegt und die zerfließt richtig am Teller. Ich habe so einen Hunger gekriegt jetzt, dass ich jetzt gleich zum Kühlschrank gehen werde. Mal schauen, was bei uns im Sender zu essen gibt. Das ist 88.6, gleich die Ärzte und jetzt 3 Days Grace. Mahlzeit, ein schönes Wochenende. 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

0: Die Ärzte, Westerland, das ist 88.6 und ihr habt's gewotet, ihr habt's entschieden und jetzt stehen vier Bands im Finale und eins ist fix, es wird richtig und zwar richtig geil.
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0: Am 10. Oktober im Wiener WUK, da steigt's. Das große Finale der 88.6 Rot-Weiß Rockstage. Alle vier Finalisten, alle vier Bands werden live auf der Bühne stehen und werden dort Vollgas geben. Ihr könnt selbstverständlich mit dabei sein, ihr könnt mitrocken, ihr könnt mit anfeuern, ihr könnt abstimmen für eure Favoriten im WUK. Wer sich alle qualifiziert hat fürs Finale und wie das Ganze ablaufen wird, alle Infos haben wir für euch gesammelt und auf unsere Homepage gestellt, auf radio886.at. Eine Band, die ihr dort live auf der Bühne im Finale sehen könnt, weil sie es geschafft haben, sind Aurora by Noon. Das ist eine, wie sie selber sagen, Multikulti-Rockband aus Oberösterreich mit Wurzeln in Brasilien, in Wales und auch in Österreich. Spielen seit 3 Jahren jetzt zusammen, besonders gerne live und das sehr erfolgreich. Aber es war auch anders, zumindest am Beginn ihrer Karriere haben sie einen sehr kuriosen Gig gehabt, wie sie uns erzählt haben.
2: Ja, ich kann mich da ganz lebhaft an ein Konzert erinnern. Damals haben wir nur Covernummern gespielt. Der Veranstalter hat das als Bluesabend tituliert, nachdem eine unserer letzten Nummern Rage Against the Machine war. Ist das beim Publikum nicht so gut angekommen. Wir sind dann mit Kleingeld und mit Mützen beworfen worden. Irgendwann im Set hat dann der Boxenturm zum Rauchen begonnen, weil die Scheinwerfer zu nahe an den Boxen gestanden sind. Und irgendwann aus dem Publikum hat dann mit seinem Holzdöffler gedroht, er spürt's was Gescheites, sonst fotzt's. Das ist mir sehr lebhaft in Erinnerung geblieben. Ja,
0: das passiert Ihnen inzwischen immer mehr. Wer von Konzert von Ihnen kommt, weiß, was ihn oder sie da erwartet, nämlich großartige Musik. Aurora by Noon, No More Crying.
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0: Das ist euer Wochenende. Das ist 88.6 am Samstag. Wir machen gleich weiter mit AC/DC und Airborne. Vor einem Blick auf die Straßen. Ich glaube, wir brauchen einen Kaffee. Tirol, B179, Fernpassstraße. Da zwickt es zwischen dem Grenztunnel Füssen und Reute, und zwar Richtung Nassereit. Ihr braucht eine halbe Stunde länger und viel Geduld im Moment auch notwendig in Kärnten, und zwar auf der A2 der Südautobahn. Richtung Wien, zwischen Villach-Warmbad und Villach-Farkasee, ist ein LKW umgekippt. Das bedeutet, es ist in Richtung Wien nur der Pannenstreifen frei. Auch in der Gegenrichtung nur der Pannenstreifen frei. Es staut also in beide Richtungen. Ihr braucht 40 Minuten länger. Falls ihr gerade dort im Stau steht, wir schicken viel Geduld und wir begleiten euch. Das ist 88.6.
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0: AC/DC, Back in Black auf 88.6 am Samstag. Ja, und auch die Sommerpause ist beendet und die Brunches sind wieder da.
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0: Timpeltime Backstage Brunch, ab sofort wieder jeden Freitag eine neue Folge von unserem 88.6 Podcast. Mit dem Timpel natürlich, ja, aber auch mit der Sarah und dem Mike. Und die drei haben sich über die Sommerpause doch ein paar neue Sachen ausgedacht. Diejenigen, die schon reingehört haben in die neue Folge, werden es entdeckt haben. Falls ihr noch nicht dazugekommen seid, hört es einmal rein, ihr werdet es finden. Auf allen Streaming-Plattformen könnt ihr unseren Podcast euch anhören oder auch gerne auf unserer Homepage auf radio886.at. Und eine Sache, die bleibt gleich. Sie reden nach wie vor sehr viel Blödsinn, zum Beispiel über Sarah.
2: Es geht um Spinnen und um Sex. Ich finde das sehr spannend, weil tatsächlich ist dann die Masche von den Spinnenmännchen, dass sie beim Sex eine Art Rückwärtssalto machen. Gleichzeitig verengt sich der Hinterleib so stark, dass der Biss des Weibchens weniger tödlich ist und die Chance steigt, dass sie überleben.
3: Also Rückwärtssalto, Arschbacken zusammenkneifen. Und hoffen, dass man überlebt.
2: Immer Spannung beim Sport, immer gut. Voranspannen, Bobschauen spannen, Rückwärtssalto.
3: Auch beim, naja, eigentlich
2: los geht's.
3: Beim Schnicksel schnacksel nicht so. Muss man eh entspannt sein.
4: Kommt auf die Bewegung, glaube ich, gerade an.
3: Ich sage jetzt mal, überleg, wie geht die Bewegung?
2: Wir wissen, was bei Mike nicht los war im Sommer.
4: Das
2: ist wie Radfahren, Alter, das verliert man nicht erst.
4: Das habe ich
3: das ist
4: gemeint.
3: Sehr lange her.
4: So habe ich es nicht gemeint.
3: Bist du deppert?
4: Ich habe überlegt, ob mein Arsch dabei angespannt
2: ist. Es war heiß im Sommer, 40 Grad, ich verstehe das.
3: Ich glaube, das könnte das Video für Social Media werden, wenn man Mikes Gesicht sieht. Wie geht das nochmal? Bist du deppert?
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0: Linkin Park, Faint. Das ist 88.6 am Wochenende. Gleich unterwegs zu euch, Midnight Oil und Evanescence. Vor einem Blick zum Wetter, zu den Nachrichten und auf die Straßen.
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0: Es ist richtig schön heute, oder? Vom Wetter her ein schöner Start ins Wochenende. 18 Grad und Sonne in Kitzbühel in Tirol. 21 Grad sind es in Leibniz in der Steiermark und 21 Grad auch in Wien in Hütteldorf beim Stadion. Es kommen zwar am Nachmittag ein paar Wolken dazu, am Abend auch der eine oder andere vereinzelte Regenschauer. Aber sonst ist alles gut und alles trocken bei 18 bis 24 Grad heute. Morgen, der 88.6 Wettertrend für den Sonntag, wird es eine Mischung aus Sonne und Wolken, auch wieder einzelne kleine Regenschauer sind mit dabei. Im Burgenland zum Beispiel, in Niederösterreich, auch in der Steiermark kann es ein bisschen nass werden. Sonst alles wieder schön, 19 bis 25 Grad. Hannes Hab.
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3: Das ist bisher einmalig in Österreich. Erstmals gibt es einen rechtlichen Anspruch auf einen Platz für die Kinderbetreuung. Das Land Tirol hat damit für Kinder ab dem zweiten Lebensjahr nun gestartet. Gestartet hat das Projekt selbst vor 4 Jahren. Ende letzten Jahres ist dann die Plattform Frida online gegangen. Darüber haben die Eltern ihre Kinder anmelden können. Über 11.600 Kinder haben über die Plattform Frida nun einen Platz in den Gemeinden bekommen. Nach Drohnenangriffen hat Saudi-Arabien eine wichtige Ölpipeline abgedreht. Diese Pipeline konnte die blockierte Straße von Hormuz umgehen und Öl vom Persischen Golf zum Roten Meer bringen. Wer hinter den Angriffen steckt, ist weiter unklar. Die Drohnen sollen aber vom Irak aus gestartet worden sein. Ein klares Zeichen dafür, dass die USA ihren Einfluss in der Golfregion mittlerweile verspielt haben, sagen Politikwissenschaftler. Durch das Aus der saudischen Pipeline könnte der Ölpreis und damit die Sprit- und Heizölpreise weiter steigen. Die Länder der Gruppe der BRICS-Staaten verurteilen einseitige Kriege. Das steht im Entwurf einer gemeinsamen Gipfelerklärung, ohne jedoch konkrete Länder zu nennen. Das sagen Insider. Die Staats- und Regierungschefs der führenden Schwellenländer, zu denen neben Brasilien, Indien und China auch Russland gehört, sollen diese Erklärung im Laufe des Tages noch unterschreiben. Am Gipfel sind auch Russlands Staatschef Putin, Chinas Präsident Xi und der iranische Präsident Pezeshkian. Bei der gestrigen Euro-Millionen-Ziehung hat ein Gewinner oder eine Gewinnerin aus Salzburg ordentlich abgeräumt. Mehr als 111 Millionen Euro gehen auf das Konto. Es ist der bisher dritthöchste Gewinn in der Geschichte der österreichischen Lotterien. Morgen gibt es dann beim Lotto einen 8-fach-Jackpot mit 11 Millionen Euro.
0: Na bitte, muss ich gleich schauen, ob ich Verwandte in Salzburg habe. Schauen wir auf die Straßen. Ja, leider nach wie vor Probleme macht der umgekippte LKW auf der A2 der Südautobahn in Kärnten. Zwischen Villach-Warmbad und dem Villach-Farkersee ist in beiden Richtungen nur der Pannenstreifen frei. Es staut also auch in beide Richtungen und ihr braucht 40 Minuten länger. Außerdem, wegen der Harley-Parade, der staut auch auf der B100 und der B86, hat uns der Markus auch per WhatsApp gemeldet. Vor allem zwischen Villach-West und dem Kreisverkehr, auch da ist Geduld notwendig. In Tirol, auf der B179, der Fernpassstraße, auch da zwickt es, und zwar Richtung Nassereit. Zwischen dem Grenztunnel Füssen und Reute sind es 30 Minuten mehr. Gute Fahrt!
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13: Und das am Wochenende, am Samstagnachmittag inzwischen. In den Nachrichten haben wir es gerade gehört. 111,5 Millionen Euro gewonnen im Lotto. Ja, eine Salzburgerin oder ein Salzburger. Und der Bernhard hat gerade per WhatsApp geschrieben, weil ich gesagt habe, ich muss schauen, ob ich noch Verwandte habe in Salzburg, ob ich das nicht weiß. Sage ich, ja. Ich schaue sich jetzt aber nochmal nach. Ja, vielleicht ist ja irgendein Onkel oder irgendeine Tante kürzlich nach Salzburg übersiedelt und vielleicht sollte ich es einmal besuchen gehen. Ja, ich weiß nicht. Schauen wir mal. Mal auf die Pirsch gehen. Das ist 88.6 Evanescence. 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No.

0: Midnight Oil. Beds are burning auf 88.6.
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0: Nächste Woche am Freitag, am 18. September, wird das Loft in Wien wieder ganz schön scheppern. Heavy, die Metal Club Night findet wieder statt, geht inzwischen in die 11. Runde. Und die haben wir vorher auf der Homepage die Fotos vom letzten Jahr angeschaut. Also da war schon ganz schön was los. Veranstalter sagen ja, wer es laut mag, wild, verrucht, vielleicht auch hemmungslos, ist dort gut aufgehoben. Eine Kombination wird geboten aus Metal und Dark Electro Techno Sounds. Also um das Ganze auf zwei Floors mit 8 DJs in Summe. Und das, auch das sagen die Veranstalter, ohne Kompromisse. Na zack, heavy. Die Metal Club Night am 18. September. September. Nächste Woche am Freitag. So schaut's aus. Im Loft in Wien.
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0: 88.6 am Wochenende, 13.21 Uhr. Schauen wir auf die Straßen. Ja, leider noch keine Entspannung in Kärnten nach dem Unfall mit dem umgekippten LKW auf der A2 der Südautobahn. Und zwar zwischen Villach-Warmbad und Villach-Farkasee. Es staut in beiden Richtungen und ihr braucht aktuell 40 Minuten länger. Außerdem wegen der Harley-Parade. Im Raum Villach sind auch einige Straßen gesperrt. Das befeuert das Ganze. Es dauert länger, speziell zwischen Villach-West und dem Kreisverkehr. Dann schauen wir weiter nach Tirol auf die B179, die Fernpassstraße Richtung Nassereit. Da staut es zwischen dem Grenztunnel Füssen und Reute. Ihr braucht eine halbe Stunde bis dreiviertel Stunde länger. Gute Fahrt.
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0: 88.6. Das ist der Roman. Da ist die Musik. Und wenn ihr jetzt noch den Konsti findet. Da, Mikrofon anschalten.
1: Hallo.
0: Jetzt ist er da. Ich probiere das auch noch. Ja?
1: Ja.
0: Ja, man hört mich ein bisschen, man hört dich ein bisschen, okay. Konsti.
1: Gut, dann werde ich mich bemühen, ein bisschen lauter zu sprechen als gewohnt. Hallo,
0: Konsti. Hallo.
1: Und ich darf jetzt das Ruder hier übernehmen im Studio.
0: Das ist richtig. Und ich gehe einfach und hole mir einen Kaffee.
1: Mach das.
0: Ist das in Ordnung?
1: Das ist in Ordnung.
0: Dann lasse ich euch die Foo Fighters noch da. Pretender. Das ist 88.6.

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1: Ja, schauen wir kurz zum Wetter. An diesem Samstag, 13.48 Uhr ist es und heute haben wir zumindest überall in ganz Österreich ein bisschen Sonnenschein. Die meisten Sonnenstunden waren ähnlich wie gestern. Ganz Westen von Vorarlberg bis Kärnten ungefähr. Der Osthälfte Österreichs, zeitweise auch in der Steiermark, sind immer wieder Wolken mit dabei. Da sind auch ein paar Regentropfen mit dabei, vor allem in Ober- und Niederösterreich. Das Ganze heute bei ja, wieder recht sommerlichen Temperaturen zwischen 18 und 24 Grad. So viel zum Wetter. Hannes Habes am Wort.
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3: Die FPÖ hat in Innsbruck heute den verstorbenen Jörg Haider gefeiert. Er wurde fast auf den Tag genau vor 40 Jahren Bundesparteiobmann der Freiheitlichen und hat danach nicht nur die Partei, sondern auch die Politik in Österreich nachhaltig verändert. Unter dem Motto Aufbruch zur Spitze verspricht Bundesparteiobmann Herbert Kickl, das Werk von Jörg Haider fortzuführen. Das Event mit über 1000 Gästen ist gleichzeitig auch der Abschluss einer FPÖ-Club-Klausur. US-Präsident Trump sorgt wieder einmal für Wirbel, dieses Mal in Irland und Großbritannien. Denn Trump würde sehr gerne sehen, dass sich Irland und Nordirland wieder vereinigen, wie er nach dem Treffen mit dem irischen Regierungschef in Dublin sagt. Der Besuch von Trump in Irland wird von Protesten begleitet. Nach seiner Aussage befürchtet die Polizei, dass noch mehr Menschen daran teilnehmen werden. Das ist bisher einmalig in Österreich. Erstmals gibt es einen rechtlichen Anspruch auf einen Platz für die Kinderbetreuung. Das Land Tirol hat damit für Kinder ab dem zweiten Lebensjahr nun gestartet. Gestartet hat das Projekt selbst vor 4 Jahren. Ende letzten Jahres ist dann die Plattform Frida online gegangen. Darüber haben die Eltern ihre Kinder anmelden können. Über 11.600 Kinder haben über die Plattform Frida nun einen Platz in den Gemeinden bekommen. Bei der Herstellung von Kleidung gelangt immer mehr CO2 in die Luft. Die Menge an Treibhausgasen ist innerhalb von 2 Jahren um 14% größer geworden. Im Jahr 2024 sind rund 1 Milliarde Tonnen CO2 durch die Modeindustrie entstanden. Das liegt daran, dass immer mehr Kleidung hergestellt wird und es dafür auch mehr Fasern braucht. Vor allem für Polyester, das aus Erdöl hergestellt wird.
1: Dankeschön, Hannes. Und dann schauen wir auf die Straßen und Kärnten, meine Lieben, das wird uns nur länger beschäftigen heute. Und zwar, ein Unfall ist passiert mit einem LKW, der ist umgekippt auf der A2, der Südautobahn zwischen Villach-Warmbad und dem Farkasee. Staut in beide Fahrtrichtungen, Zeitverlust momentan. Eine Dreiviertelstunde auf jeden Fall solltet ihr da mehr einrechnen. Wir halten euch auf dem Laufenden. A11 Richtung Slowenien, da wird vom Karawankentunnel der Verkehr blockweise abgefertigt. Und in Tirol staut es auf der B179, der Fernpassstraße, Fahrtrichtung Nassereit, zwischen dem Grenztunnel bei Füssen und Reute. Aktueller Zeitverlust eine Dreiviertelstunde. Gute und sichere Fahrt.
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9: Und der wünscht einen wunderschönen Samstagnachmittag. Wenige Minuten vor 14 Uhr ist es. Ich hoffe, der Samstag verläuft nach euren Vorstellungen. Solltet ihr gerade im Stau stehen, da haben wir sicherlich einige mit dabei. Tief durchatmen, wir begleiten euch durch jede Wartezeit hindurch mit der richtigen Musik. Queen, Somebody to Love haben wir gleich mit dabei. Und jetzt Jet mit Cold Heart Bitch. Na, dann legen wir los.

0: Queen am Samstagnachmittag mit Somebody to Love. Es ist 2:03.
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0: Jede Woche natürlich zu einem anderen Thema. Und da ja jetzt die Schule wieder begonnen hat, beziehungsweise sie beginnt, je nach Bundesland, haben wir morgen das Thema Best of School Start. Also Musik, die im weitesten Sinne etwas mit Schule zu tun hat. Und dabei ist es wichtig, es waren keine Songs gesucht, wo das Wort Schule im Namen vorkommen muss oder im Text irgendwo, sondern irgendwie ein Bezug zum Thema Schule. Vielen, vielen Dank für alle eure Einsendungen. Es waren nicht nur viele, sondern auch großartige und sehr kreative Zugänge zu dem Thema. Zum Beispiel kam rein Papa Roach mit Kill the Noise. Andere fühlen sich beim Gedanken an die Schule noch immer dumm. So ging es mir leider auch. Nirvana mit Dump ist mit dabei. Dann das, worauf viele in der Schule gewartet haben immer. Ein Geräusch, das sowohl das Furchtbarste als auch das Großartigste bedeuten kann, je nachdem, ob am Anfang oder am Ende der Stunde. Die Glocken, Hell's Bells, AC/DC mit dabei. Nicht nur die drei Songs, sondern 50 an der Zahl sind es. Und ihr könnt noch abstimmen bis morgen. Radio 88.6 AT, dann Musik und dann springt euch schon die Lü entgegen in ihrer Schönheit. Und dann wählt ihr einfach eure persönlichen Top 5 aus, schickt es ab und dann war's das. Das Ergebnis gibt's morgen unverfälscht bei der Lü. Ab 13 Uhr. Ebenfalls mit dabei, Royal Platz mit 10 over 10.

aufpassen, meine Herren. She's Kerosene singen hier die Interrupters auf 88.6. 14.11 Uhr ist es und es ist schön, dass ihr mit uns gemeinsam den Samstag verbringt. Nicht nur mit uns, sondern auch mit Avenged Sevenfold. Hail to the King.

0: Royal Republic auf 88,6. 14.22 Uhr ist es in wenigen Sekunden. Schauen wir kurz mal zum Wetter. Also es ist ein bisschen durchwachsen heute, aber es geht sich Sonnenschein überall aus. In allen neuen Bundesländern Temperaturen zwischen 18 und 24 Grad. Das geht, das passt wunderbar für einen Samstag. Allerdings sind auch Wolken unterwegs, vor allem in der Osthälfte Österreichs, zwischen Oberösterreich und den Burgenländern, stellenweise eben auch in der Steiermark, immer wieder Wolken mit dabei. Und da kann es auch regnen, wobei die Regenwahrscheinlichkeit zwischen Wien und Linz am höchsten ist. So viel zum Wetter. Damit schauen wir auf die Straßen. Ja, und da tut sich nach wie vor einiges in Kärnten. A2 Südautobahn zwischen Villach-Warmbad und Villach-Farkasee. Es staut nach einem LKW-Unfall, der ist da umgekippt. Einsatzkräfte arbeiten auf Hochtouren, aber in beide Richtungen dauert es da 40 Minuten länger. Es ist nur die Überholspur frei. A11 Richtung Slowenien. Verkehr vor dem Karawankentunnel wird nach wie vor block abgefertigt. Zeitverlust aktuell 40 Minuten. Dann ist ein Unfall passiert in Salzburg. Im Stadtgebiet auf der Münchner Bundesstraße staut statt auswärts und der braucht 20 Minuten länger. Und in Tirol auf der B179, der Fernbaustraße Richtung Nassereit, Stau zwischen dem Grenztunnel Füssen und Reute 40 Minuten plus. Gute und sichere Fahrt.
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0: Bornlandlands WhatsApp. Hier ist 886 um 14.34 Uhr.
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2: Lampenmann, los geht's!
0: Trink aus, wir müssen gehen. Die Toten Hosen haben ihr letztes Album veröffentlicht und mit dem sind sie auf Tour und kommen auch nach Wien. Und zwar, oh, heute. Und da gehen wir alle mit einem lachenden und einem weinenden Auge rein, weil einerseits, ja, yeah, Hosen live, zweitens vielleicht das letzte Hosenkonzert in Wien. War natürlich sofort ausverkauft. Wir hatten allerdings Tickets für euch, VIP-Tickets. Und was wir im Gegenzug von euch wollten, war euch einfach singen und Hosen abfeiern zu hören und zu sehen. Vielen, vielen herzlichen Dank für alle eure großartigen Einsendungen.
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1: Es wird schon irgendwie weitergehen.
2: Jedes Mal, wenn eine eurer Nachrichten uns erreicht hat, es war so eine Freude, sich die anzuschauen, euch zu sehen und zu hören. Vielen herzlichen Dank. Eine der Glücklichen, die wir heute auf das Hosenkonzert in der Wiener Stadt, hätte ich fast Stadthalle gesagt, im Ernst-Happel-Stadion schicken, ist die Barbara aus Oberösterreich.
3: Hallo?
4: Hallo Barbara.
3: Hi. Hi.
4: Timpel hier von 88.6.
3: Hi Timpel.
4: Ja, servus.
3: Das ist ja cool.
4: Ja, Barbara.
3: Grüß dich.
4: Barbara, du bist morgen VIP bei den Toten Hosen.
3: Das ist jetzt ein Schmäh, oder?
4: Nein, das ist wahr.
3: Na, wie geil ist denn das? Na, bitte, das ist das Obercoolste.
4: Du bist morgen im Stadion mit dabei.
3: Na, wie cool ist denn das? Danke, danke.
4: Barbara, du hast ein Video aufgenommen mit deiner Tochter, mit der Franzi.
3: Wird genau.
4: Die dich
3: mit
4: begleiten?
3: Der Franzi. Ja, die wird mich begleiten, natürlich.
4: Oh, sensationell. Ist das ihr erstes Stadionkonzert?
3: Das ist ihr erstes Stadionkonzert.
5: Boah, dann gleich VIP.
2: Ja, wirklich, das wird ein Erlebnis.
3: Und dann gleich VIP. Ey, ich freue mich so, das ist doch der Wahnsinn, oder?
4: Barbara, wir wünschen dir sehr, sehr gerne. Wir wünschen dir ein wunderbares, ein großartiges, ein tolles Konzert gemeinsam mit deiner Tochter im Stadion bei den Toten Hosen morgen.
3: Danke.
2: Wir gratulieren der Barbara natürlich und für alle. Egal, ob sie die Tickets bei uns gewonnen haben oder selber erstanden haben oder vielleicht keines mehr bekommen haben. Ganz egal, ob ihr heute zum Konzert könnt oder nicht oder gerade am Weg seid, wie zum Beispiel der Chris und seine Freundin und noch zwei Spätzeln, die aus Oberösterreich anreisen und sich das Konzert heute geben. Wir wünschen euch viel Spaß und wir heizen diese Stimmung jetzt nochmal ein bisschen an mit die Toten Hosen. Natürlich, Auswärtsspiel. Viel Spaß.

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2: Schauen wir kurz das Wetter um 10 vor 3. Immer wieder Sonnenschein in allen Bundesländern, aber das gilt vor allem für die Westhälfte Österreichs, von Vorarlberg bis Kärnten so ungefähr. Da bleibt es relativ stabil, allerdings in der Osthälfte einige Wolken unterwegs. Und zwischen Linz und Wien haben wir eine relativ hohe Wahrscheinlichkeit, dass zwischendurch ein paar Regentropfen fallen, allerdings keine massiven Wolkenbrüche. Also Regenschirm griffbereit haben, liebe Winzer und liebe Liner, und dann kann nichts passieren. So viel zum Wetter, 14.51 und hier der mindestens so sprachbegabte wie ich, Hannes Ab.
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4: Ein klares Nein kommt heute von Bildungsminister Christoph Wiederkehr zu kürzeren Sommerferien, wie sie Wirtschaftskammerpräsidentin Martha Schulz fordert. Kinder und Jugendliche würden ausreichend Zeit brauchen, um Kraft und Energie für das neue Schuljahr zu tanken, sagt Wiederkehr. Außerdem würde man mit der zweiwöchigen Sommerschule auch die Betreuung erleichtern. Ebenso mit den Sommercamps in Wien. Hier wünscht sich Wiederkehr, dass diese Camps österreichweit ausgebaut werden. Die FPÖ hat in Innsbruck heute den verstorbenen Jörg Haider gefeiert. Er wurde fast auf den Tag genau vor 40 Jahren Bundesparteiobmann der Freiheitlichen und hat danach nicht nur die Partei, sondern auch die Politik in Österreich nachhaltig verändert. Unter dem Motto Aufbruch zur Spitze verspricht Bundesparteiobmann Herbert Kickl, das Werk von Jörg Haider fortzuführen, wie es heißt. Begleitet wurde das Event von Protesten in der Innenstadt. Nach dem Zugunfall gestern in Nordfrankreich mit 44 Verletzten geht die Polizei von Sabotage als Ursache aus. Auf der Strecke sei ein Schienenteil gefunden worden. Das deute auf eine vorsätzliche Tat hin, hat die Nachrichtenagentur AFP aus Ermittlerkreisen erfahren. Valentin Bontos hat eine Medaille für Österreich bei der Formel-Kite-Europameisterschaft geholt. Er hat sich die Silbermedaille beim Bewerb in der Türkei gesichert. Bronze ist an den Italiener Pianosi, Gold an den Schweizer Gian Stracciotti gegangen.
2: Dankeschön, Hannes. Und damit schauen wir auf die Straßen. Kärnten, A2 Südautobahn zwischen Villach-Warmbad und Villach-Farkasee. Staut es in beide Fahrtrichtungen nach einem Unfall mit einem LKW, der da umgekippt ist. Dauert noch bis in den späten Nachmittag hinein. In beide Richtungen 40 Minuten Zeitverlust. Außerdem 40 Minuten dauert es länger auf der A11 Richtung Slowenien vor dem Karawankentunnel. Da wird der Verkehr block abgefertigt. Und in Tirol auf der B179, der Fernpassstraße Richtung Nassereit, Stau zwischen Dermoos und Reutte. 40 bis 45 Minuten plus. Tief durchatmen, wir schaffen das gemeinsam. Gute und sichere Fahrt.
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2: Und der wünscht einen schönen Samstagnachmittag. 14.56 Uhr ist es und wir starten hinein in die neue Stunde, in die Stunde 15, wenn man so will. Queens of the Stone Age gleich mit dabei und jetzt Berthof mit In Between.

0: Queens of the Stone Age, No One Knows. Schönen Samstagnachmittag, 3:04 ist es. Ihr wisst, Montag bis Freitag in der Früh, um kurz vor 6 Uhr geht es los bei uns. Für alle, die aufstehen müssen in der Früh oder auch wollen, die Temple Time, unsere Morning Show, die euch versorgt in der Früh, ganz egal, ob ihr Lust auf den Tag habt oder nicht, danach geht es euch wunderbar. Beste Versorgung mit der Musik, natürlich mit Informationen aus aller Welt und natürlich mit Spielen, verschiedensten Spielen und Höhepunkten an dem Tag. Vermutlich der Klassiker unter den 88.6 Spielen in der Früh.
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0: Unser Morningshow-Host Timpel bekommt 3 Worte, ein Tagesthema und muss die in einem unter Zeitdruck in einer halben Minute zu einem sinnvollen Reim verquirlen. Dagegen tretet mittlerweile auch ihr an. Ja, auch ihr habt die Chance, das Gleiche zu tun. Wenn der Timpel gewinnt, ja, dann kriegt er den Punkt. Wenn ihr gewinnt da draußen, dann kriegt erstens der Rest der Welt einen Punkt natürlich. Und zweitens, was kriegt ihr? So, da haben wir lange überlegt und lange mit euch uns ausgetauscht, denn einfach nur da bravo, gut gemacht, reicht nicht für diese Leistung. Es ist wirklich etwas ganz Besonderes, in dem Zeitdruck das zu schaffen, wenn man weiß, so viele Leute hören einem zu mit dem Tagesthema noch dazu. Und seit wenigen Tagen steht fest, was ihr bekommt.
2: Die Frage ist, was haben wir für eine Trophäe für alle, die bei Timpel reimt die Wörter rein antreten und es schaffen, mich zu brechen, mich zu besiegen?
3: Und das ist ja schwierig. Du bist, hast auch gestern leider wieder eindrucksvoll unter Beweis gestellt, dass es schwierig ist, dich zu biegen.
2: Da muss man also schon
3: Da hat man dann was verdient.
2: Da muss man top sein.
3: Ja.
2: Top auf der, nicht Pop, sondern auf der Reim in dem Fall.
3: Ja.
2: Oder auf der Wort. Und wir haben lange überlegt, was es für eine Trophäe geben soll für alle, die eben sich antreten trauen und es dann sogar noch schaffen. Und es ist soweit. Wir haben etwas. Habemus, Trophäus. Es ist ein T-Shirt. Und da drauf steht, was ihr geworden seid, wenn ihr es geschafft habt, mich zu biegen. Nämlich, ihr seid dann der 88.6 Gereimagent.
3: Oh, was für ein Wortspiel. Hochverdient. Hochverdiente Geheimagenten gibt es da.
2: Versteht's?
3: Ja.
2: Weil es ist, geheim.
3: Aber es ist ja nicht geheim.
2: Und, es ist aber, weil, ja. Und man muss top sein, wie so ein Agent halt.
3: Großartig.
2: Und ja, jetzt wisst ihr, was es ist grundsätzlich. Wie es ausschaut, werdet ihr dann sehen nächste Woche, weil wir haben ein Exemplar bestellt. Ich sag's euch, wie es ist. Ich habe mir eins bestellt, weil ich habe auch schon mal gewonnen mit dem Brenn.
3: Ist das passiert?
2: Also finde ich, bin ich auch ein Geheimagent, oder?
3: Ich finde es auch schön, dann
2: ist
3: nichts.
2: Das nicht und so wenn das Shirt da ist, dann machen wir ein Foto und dann haben wir es auf Social Media. Aber prinzipiell wisst ihr jetzt mal, was es ist. Vielleicht ein Ansporn und zu sagen, oh, da bist deppert, ich muss ein Shirt haben, ich muss 886 Gereimagent werden. Dann per WhatsApp. 3 Wörter und ein Tagesthema, wo ihr glaubt, ich schaff's nicht, wo ihr glaubt, ihr könnt 886 Gereimagent werden.
3: Also wirklich auch gute Wörter und ein möglichst weit entferntes Tagesthema überlegen.
0: Ja, also das damit sich zu zeigen vor der 88.6 Community, wenn man vorstellt, wenn man damit durch den Alltag geht und dann Leute, die natürlich den Timpel reimt rein kennen, euch dann mit dem Shirt sehen. Es gibt schon was her. Also gut ausschlafen und mitmachen. Wir drücken euch ganz, ganz, ganz fest die Daumen.

0: Nothing but Thieves auf 88.6 mit Amsterdam. Und da schauen wir ganz kurz zum Wetter. Nicht in Amsterdam, sondern in Österreich. Sonnenschein im ganzen Land aktuell mit Temperaturen zwischen 20 und 23 Grad. Und viel wärmer wird es heute nicht mehr. Ist ja auch schon 3:30. Aber vom Stimmungsbild könnte sich was ändern, vor allem in der Osthälfte Österreichs, in Niederösterreich, in Oberösterreich, stellenweise auch in der Steiermark und im Burgenland. Da ziehen immer wieder Wolken durch und da ist die Wahrscheinlichkeit für den einen oder anderen Regenschauer gegeben. Weiter im Westen bleibt es weitgehend trocken. Schauen wir auf die Straßen, noch einmal auf die A2 Südautobahn. Da gibt es jetzt eine kleine Änderung und zwar zwischen Villach-Warmbad und Villach-Fageseer Stau nach einem LKW-Unfall. Fahrtrichtung Wien ist aktuell komplett gesperrt. Ausweichen bitte über Hermagor. In die Gegenrichtung, Richtung Slowenien, ist nur der Pannenstreifen frei. Da dauert es 40 bis 45 Minuten länger. Und auf der A11 Richtung Slowenien staut es vor dem Karawankentunnel. Der Verkehr wird hier blockweise abgefertigt. Auch hier 40 Minuten, die ihr mehr einplanen müsst. Wir wünschen euch eine gute und sichere Fahrt.
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Nothing Else Matters, Metallica. An diesem Samstagnachmittag, 15.35 Uhr ist es. Und heute am Abend ganz, ganz, ganz große Show in Wien im Ernst-Happel-Stadion. Die Toten Hosen geben da ein Konzert. Und es ist nicht irgendein Konzert, es ist vielleicht, ich sage deswegen vielleicht, weil die Hoffnung stirbt zuletzt. Vielleicht gibt es eine Reunion in 2 Jahren, vielleicht schaffen sie es nicht ohne, aber vielleicht das letzte Konzert in Wien. Denn das letzte Album ist erschienen, Trink aus, wir müssen los. Und damit sind sie auf Tour, kommen noch ein letztes Mal nach Wien. Und wir freuen uns natürlich auch, einige von euch dahin geschickt zu haben als VIPs auf das Konzert. Und entsprechend werden wir unser Live-Konzert am Sonntag um 18 Uhr, immer für diejenigen die von euch, die es nicht wissen, die irgendwie Interesse haben an Live-Musik, Sonntag 18 Uhr, bei uns immer der Headliner der Woche, ein Live-Konzert von 18 bis 19 Uhr, handverlesen von unserer Musikredaktion. Also immer wirklich ganz, ganz, ganz besondere Aufnahmen, die wir da haben für euch. Und da werden wir uns morgen natürlich auf das heutige Konzert der Toten Hosen in Wien beziehen und die Hosen live hören. Und einen kleinen Vorgeschmack gönnen wir uns jetzt schon. Hier sind sie mit Paradies.

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1: 15:49 Uhr, schönen Samstagnachmittag. Wie schaut das Wetter aus? Schön, Sonnenschein, ein paar Wolken im Osten Österreichs. Wenn ihr euch zwischen Linz und Wien befindet, dann schaut, dass irgendwie Regenschirm in der Nähe ist. Da könnte es zwischendurch ein bisschen regnen. Allerdings keine großen Wolkenbrüche sind da zu erwarten. Wir schauen weiter zu Hannes Happ. Hier sind die Nachrichten.
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3: Mehr Einsatz für Frieden im Nahen Osten, das fordert Chinas Staatschef Xi von den Mitgliedern der BRICS-Staaten heute am Gipfeltreffen in Indien. China selbst sei bereit, mehr für Frieden etwa in der Golfregion beizutragen. Die Länder der Gruppe der BRICS-Staaten verurteilen einseitige Kriege, ohne jedoch konkrete Länder zu nennen. Das steht im Entwurf einer gemeinsamen Gipfelerklärung, sagen Insider. Zu den BRICS-Staaten gehören etwa Brasilien, Indien, China und auch Russland als aufstrebende Schwellenländer der Welt. US-Präsident Trump sorgt wieder einmal für Wirbel, dieses Mal in Irland und Großbritannien. Denn Trump würde sehr gerne sehen, dass sich Irland und Nordirland wieder vereinigen, wie er nach dem Treffen mit dem irischen Regierungschef in Dublin sagt. Der Besuch von Trump in Irland wird von Protesten begleitet. Nach seiner Aussage befürchtet die Polizei, dass noch mehr Menschen daran teilnehmen werden. Ein klares Nein kommt heute von Bildungsminister Christoph Wiederkehr zu kürzeren Sommerferien, wie sie Wirtschaftskammerpräsidentin Martha Schulz fordert. Kinder und Jugendliche würden ausreichend Zeit brauchen, um Kraft und Energie für das neue Schuljahr zu tanken, sagt Wiederkehr. Außerdem würde man mit der zweiwöchigen Sommerschule auch die Betreuung erleichtern. Ebenso mit den Sommercamps in Wien. Hier wünscht sich Wiederkehr, dass diese Camps österreichweit ausgebaut werden. Nach 30.000 Kilometern hat ein fliegender Handymast seine Testmission beendet. Das kurz HAPS genannte 85 Meter lange Zeppelin-ähnliche unbemannte Luftschiff kann in der Stratosphäre in etwa 20 Kilometern Höhe geparkt werden. Der Handymast am Himmel kann dabei über Monate oder Jahre hinweg Handynetze über schwer erreichbare Gebiete oder über Katastrophengebieten aufbauen, verspricht der Hersteller. Erste Tests sind erfolgreich verlaufen.
1: Dankeschön, Hannes. Damit der Blick auf die Straßen. Kärnten, A2 Südautobahn zwischen Villach-Wambach und Villach-Farkasee, nach wie vor Stau nach einem LKW-Unfall. Fahrt Richtung Wien, da ist die A2 komplett gesperrt. Ihr könnt ausweichen über Hermagor. Und in die Gegenrichtung ist nur der Pannenstreifen frei. Da dauert es 40 Minuten länger. A11 Richtung Slowenien, der Verkehr vom Karawankentunnel wird blockweise abgefertigt. Bei der Einreise nach Österreich dauert es 20 Minuten länger. Gute und sichere Fahrt.
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1: Kurz vor 16 Uhr ist es. Einen schönen langsam späten Nachmittag. Samstag ist es. Es ist der 12. September und hier sind Fall Out Boy.

0: Männer und Frauen, großes Thema. Die Ärzte, 88.6 hier um 16.02 Uhr.
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0: Fans von allem, was zum Thema Gaming vorstellbar ist, die Popkultur rundherum, Cosplay, Fantasy, all das, aufgepasst. Die Vienna Comic Con steht fast vor der Tür. Gerade noch so viel Zeit, um sich sein Cosplay-Kostüm zurechtzuschneidern, zu nähen und zu bestellen aus aller Welt. 21. und 22.11. Wo? In der Messe Wien. Wir freuen uns sehr, Partner davon zu sein. Schaut auf die Website, was euch dort erwartet. Es ist nichts dabei, was man sich nicht vorstellen könnte aus aller Welt. Comic-Con, Pflichttermin, also für alle Cosplayer und Gamer und diese ganze Szene. 21. und 22.11. So, und jetzt haben wir ein Event, das noch näher liegt, nämlich am kommenden Sonntagmorgen in einer Woche. Da werden österreichische Musikstars wieder für den guten Zweck Fußball spielen, und zwar beim SV Donau Wien. Der Bands Fußball Cup geht in die nächste Runde. Band Fußball Cup 2026 für gute Musik vor Ort ist gesorgt. Ein DJ von 88.6 ist da. Das heißt, kein Utz, Utz, Utz, sondern wirkliche Musik. 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

0: bei der Omens, 886 um 10 vor halb 5. Die Temperaturen angenehm in Österreich, um die 23 Grad. Überall dazu einiges an Sonnenschein, nur in der Osthälfte immer ein bisschen mehr Wolken unterwegs jetzt als noch vor einer Stunde und wird tendenziell auch mehr werden. Und da ist der ein oder andere Regenschauer nicht ausgeschlossen, vor allem zwischen Ober- und Niederösterreich. Auf den Straßen. Leider noch immer keine Änderung auf der A2 der Südautobahn, und zwar zwischen Villach-Warmbad und Villach-Farkasee. Da ist ein LKW umgekippt um die Mittagszeit und Fahrt Richtung Wien ist nach wie vor komplett gesperrt. Weicht hier bitte großräumig schon über die Abfahrt Hermagor aus und in die Gegenrichtung ist nur der Pannenstreifen frei. Da verliert ihr aktuell 20 Minuten, zumindest das ist ein bisschen besser. A11 Richtung Slowenien, Verkehr vom Karawankentunnel wird block abgefertigt und bei der Einreise nach Österreich dauert es 20 Minuten länger. Und in Tirol auf der B171, der Fernpassstraße, ebenfalls bei der Einreise nach Österreich beim Grenztunnel Füssen, Stau und 20 Minuten plus. Gute und sichere Fahrt.
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0: Linkin Park, In the End, 88.6 ist hier am Samstag. Es ist 16:30, kurz nach 16:30. Und gestern ist was erschienen.
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0: Unser Podcast, der noch einmal zurückblickt auf die Woche. Folge 44. Wahnsinn, wie die Zeit verrennt. Seit gestern ist Folge 44 online. Wir hören rein.
2: Wilde Geschichte. Ist einfach einer auf einem Flug in den USA, war offensichtlich so angesoffen und hat dann angefangen, alle Leute um sich herum zu beleidigen und auch körperlich zu attackieren. Und dann haben sie mit Duct Tape an einem Sitz festgeklebt.
3: Das Bild ist großartig.
2: Und ich finde,
4: aber
2: Bild
4: das ist ja nicht echt
2: so geil.
4: Oder?
2: Doch.
4: Nein.
2: Doch, genau das ist passiert.
4: Die haben das kann nicht die Lösung sein für einen randalierenden Menschen am Flug. Das kann es nicht sein.
3: Ich verstehe nicht, warum sie es einfach raus dann haben, gerade in den USA.
2: Nein, das die waren schon in der Luft.
4: Was magst du mir falsch im Abspringen? Ja. Aus.
3: Indiana Jones 3 oder was? Oder 2, was mit dem Schlauchboot? Also.
4: Na, was jetzt auch nicht.
3: Und sind nachher am Schnee gelandet und runtergesegelt. Was soll sein? Aber damit.
4: Ja, aber das kann doch bitte wirklich nicht. Da muss es doch irgendwelche Vorkehrungen geben im Flugzeug, weiß ich nicht, Handschellen oder irgendwas.
2: Gibt's eh? Duct-Tape.
4: Ja, aber das ist ja wirklich spartanisch, weil alle, die es gerade nicht sehen, der ist ja wirklich, das ist einfach, das ist so, als würde ich versuchen,
3: was
4: irgendwas zu fixieren und habe aber überhaupt kein Talent.
3: Ein Geschenk zu verpacken.
2: Ich finde, so stelle ich es mir vor, wenn man.
4: Wenn ich ein Geschenk einpacke.
2: Ja. Auch das.
4: So schaut das aus.
2: So stelle ich es mir vor, wenn ihr zwei versuchen würdet, mich an die Decke zu duct-tapen. Das so schaue ich dann.
4: Ich weiß überhaupt nicht, wo das herkommt. Aber gut, er hat schon lange nicht mehr, es ist...
3: Klammert sich an jeden Strohhalm.
4: Ja.
3: Nur nicht
4: an jedes Sacktipp.
0: Folge 44, der Blick zurück auf die Woche und auf, ja, kuriose Nachrichten, aber auch ein bisschen heiteres Geplaudere zwischendurch mit unserem Morningshow-Team gibt es jetzt auf allen Plattformen eurer Wahl und natürlich auch auf Radio 88.6 zum Anhören. Viel, viel Spaß.

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2: Schönen Samstagnachmittag, 16.49 Uhr ist es. Wir gehen am 17er zu und nach wie vor weitgehend trocken in Österreich. Viel Sonnenschein, einige Wolken mit dabei und die Temperaturen zwischen 21 und 24 Grad. Wie schauen wir morgen aus? Geteilt. Überwiegend sonnig im Westen, im Osten mehr Wolken am Himmel, vereinzelt Regenschauer, die werden am Nachmittag tendenziell eher mehr. Die Temperaturen allerdings noch einmal höher als heute, zwischen 19 und 26 Grad. Was kommt denn da auf uns zu? So viel zum Wetter. 10 vor 5, damit schauen wir weiter zu Hannes Hab, die Nachrichten.
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4: Jedes sechste oder siebte Kind in Österreich ist übergewichtig oder sogar fettleibig, zeigt die Statistik. Therapien gegen Adipositas sind teuer und in 2/3 der Fälle selbst zu bezahlen, zeigt ein aktueller Bericht des Vorsorgeinstituts SIPCAN. Hier braucht es mehr öffentliches Geld, denn gerade sozial benachteiligte Familien sind häufiger von Adipositas betroffen. Der Fokus liegt zudem in 8 von 10 Fällen auf Ernährungstherapie. Nur jedes zweite Angebot integriert Psychotherapie, kritisiert SIPCAN. Der Aufmarsch der rechtsextremen Identitären am Wiener Kahlenberg ist heute vorerst ohne Zwischenfälle verlaufen. Weil auch Gegendemonstrationen angemeldet waren, ist die Polizei mit viel Personal unterwegs gewesen, um Krawalle zu verhindern. Am Kahlenberg selbst sind nur eine Handvoll Demonstranten aufgetaucht. Auch die Gegendemos sind friedlich verlaufen, sagt die Polizei. Mehr Einsatz für Frieden im Nahen Osten, das fordert Chinas Staatschef Xi von den Mitgliedern der BRICS-Staaten heute am Gipfeltreffen in Indien. China selbst sei bereit, mehr für Frieden etwa in der Golfregion beizutragen. Die Länder der Gruppe der BRICS-Staaten verurteilen einseitige Kriege, ohne jedoch konkrete Länder zu nennen. Das steht im Entwurf einer gemeinsamen Gipfelerklärung, sagen Insider. Zu den BRICS-Staaten gehören etwa Brasilien, Indien, China und auch Russland als aufstrebende Schwellenländer der Welt. Bei der Herstellung von Kleidung gelangt immer mehr CO2 in die Luft. Die Menge an Treibhausgasen ist innerhalb von 2 Jahren um 14% größer geworden. Im Jahr 2024 sind rund 1 Milliarde Tonnen CO2 durch die Modeindustrie entstanden. Das liegt daran, dass immer mehr Kleidung hergestellt wird und es dafür auch mehr Fasern braucht. Vor allem für Polyester, das aus Erdöl hergestellt wird.
2: Dankeschön, Hannes. Blick auf die Straßen, A2 Südautobahn zwischen Villach-Wambach, Wambad und dem Farkassee staut es nach wie vor. Da gibt es aktuell keine Änderungen. Richtung Wien ist die Straße komplett gesperrt. Weichtiebel bitte aus über die Abfahrt Hermagor. In die Gegenrichtung ist nur der Pannenstreifen frei. Hier 20 Minuten plus. Und in Tirol auf der B179 der Fernpassstraße. Da staut es in beide Richtungen, vor allem bei der Einreise nach Österreich beim Grenzübergang Füssen. 20 Minuten plus. Und die Jenny und die Anita haben etwas gesehen, ebenfalls auf der A2 Richtung Wien. Und zwar bei Wiener Neustadt. Da hat sie einen Unfall gegeben. Es staut hier aktuell, 20 Minuten Zeitverlust. Danke fürs Melden. Gute und sichere Fahrt.
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2: 5 vor 5 ist es. Schönen Samstag. Starten rein in die neue Stunde mit Shinedown und Nickelback.

Iron Maiden, The Trooper. Hier ist 88.6 um 10 nach 5. Schön, dass ihr mit uns gemeinsam langsam euch in Richtung Abend bewegt. Und da haben wir jetzt neue Musik von The Warning, großartiges Trio aus Mexiko-Stadt. Da ist ein Album erschienen, man möchte es nicht glauben, die sind noch so jung. Und trotzdem ist es das 5. Studioalbum mittlerweile. Everything's Falling heißt das Ding. Und wir hören einmal rein, Bite My Tongue.

0: Breaking Benjamin, The Diary of Jane. Hier ist 88.6 um 17.20 Uhr. Schauen wir den wettertechnisch aus. Also nach wie vor um die 20 Grad in ganz Österreich. Kein Regen. Hier, also Sonne, Wolken gemischt überall. Momentan hat die Sonne wieder ein bisschen mehr das Sagen. Also womöglich geht sich da ein schöner Sonnenuntergang aus. Heute, wie schon am Morgen, aus zweigeteilt. Im Westen sonnig, eigentlich ab der Früh. Im Osten, ja, am Anfang schon noch einiges an Sonnenschein. Da werden die Wolken aber mehr in Oberösterreich, Niederösterreich, dem Burgenland und der Steiermark. Im Laufe des Tages werden da die Regenschauer mehr. Gegen Abend hin schaut es da eh nicht so gerade aus. Aber die Temperaturen sind morgen noch einmal eine Spur sommerlicher als heute. Zwischen 19 und 26 Grad morgen die Höchstwerte. Auf den Straßen nach wie vor keine Änderung auf der A2 der Südautobahn zwischen Villach-Warmbad und Villach-Farkasee. Großeinsatz aufgrund eines umgekippten LKW. Richtung Wien ist die A2 komplett gesperrt. Ihr könnt ausweichen über die Abfahrt Hermagor. Und in die Gegenrichtung ist nur der Pannenstreifen frei. 20 bis 30 Minuten plus. A11 Richtung Slowenien, der Verkehr vor dem Karawankentunnel wird blockweise abgefertigt. Bei der Ausreise dauert es ein bisschen länger, bei der Einreise deutlich länger, 20 bis 30 Minuten plus. Und in Tirol Stau auf der B179 der Fernpassstraße bei der Einreise nach Österreich beim Grenzübergang Füssen, 20 Minuten. Gute und sichere Fahrt.
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0: Muse und Uprising, hier ist 88.6 und von einer der großartigsten Bands auf dem Globus zu einer anderen.
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2: Lampenmann, los geht's!
0: Heute am Abend, das ist, ja, Soundcheck wird wahrscheinlich schon fertig sein und jetzt werden sie schon Backstage sitzen, die Hosen. Und womöglich sind sie auch ein bisschen sentimental. Nicht nur wir als Fans, sondern vielleicht sitzen sie auch da und sagen, hey, Wien, das war immer nett. Das war immer schön, hier zu spielen. Und vielleicht ist es auch nicht das letzte Mal. Vielleicht gibt es in 3 Jahren eine Reunion. Die Hoffnung stirbt zuletzt, aber womöglich ist das letzte Mal, dass die Toten Hosen als Band in Österreich angekommen sind. Und heute am Abend werden sie live im Ernst-Happel-Stadion spielen. Trinke aus, wir müssen gehen, so heißt das Album und die Tour. Und wir hatten VIP-Tickets für euch. Alles, was wir von euch wollten, ist, dass ihr das tut, was ihr sowieso schon macht. Die Hosen feiern. Nur eben ein Video davon machen und uns schicken per WhatsApp. Und wie soll man sagen, es war jedes Mal so schön, wenn eines eurer Videos hier bei uns angekommen ist. Weil wir greifen ja gemeinsam auf den WhatsApp-Account zu und immer wieder hat irgendjemand in der Redaktion oder hier im Studio aufgelacht, man schaut sich das an und dann stehen alle um einen Computer herum und hören sich und schauen sich das Video an, das ihr uns da geschickt habt, mit Hosenplakaten hinter euch, mit Hosenpullis an, mit Figuren-Merch aller Art und ja, euch zu sehen dabei, wie ihr abgeht zu der Musik, richtig, richtig schön. Danke für alle eure Einsendungen.
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1: Es wird schon irgendwie weitergehen.
2: Ja, und ganz egal, ob ihr zu den glücklichen Gewinnerinnen gehört für die VIP-Tickets oder ob ihr euch selber um eure Tickets gekümmert habt, so wie die Anna aus Salzburg, die jetzt gerade noch auf der A1 wahrscheinlich gerade noch ist, am Weg nach Wien zum Konzert, oder ob ihr vielleicht keine Zeit habt heute. Wir feiern heute gemeinsam alle die Toten Hosen und natürlich auch hier on air auf 88.6. Viel Spaß mit den Toten Hosen. Hier kommt Alex.

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1: Wer morgen Lust auf Sonne hat, der möge von der Mitte Österreichs aus, wenn man so von vorn drauf schaut, nach links sich orientieren. Also Vorarlberg super, Tirol super, Salzburg super, Kärnten größtenteils gut, stellenweise Oberösterreich auch noch. Aber wer sagt, na, morgen eigentlich Regen und Wolken, eher mein Thema für Sonntag, dann sehr zu empfehlen Niederösterreich und Wien logischerweise auch und das Burgenland, weil da ist ab der Früh immer wieder Wolkenschein mit Regenschauern mit dabei und sie werden tendenziell zum Abend hin eher mehr, das Ganze bei sommerlichen Temperaturen zwischen 19 und 26 Grad. Hannes Haab, hier sind die Nachrichten.
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3: Etwa 2/3 der Therapien gegen Übergewicht oder Adipositas müssen komplett oder zumindest teilweise selbst bezahlt werden. Das zeigt eine Studie des Vorsorgeinstituts Sipken. Hier braucht es mehr öffentliches Geld, denn sozial benachteiligte Familien sind öfter von Fettleibigkeit betroffen. Statistisch gesehen hat auch in diesem Schuljahr jedes 6. bis 7. Kind in Österreich Übergewicht oder leidet an Adipositas. Ein klares Nein kommt heute von Bildungsminister Christoph Wiederkehr zu kürzeren Sommerferien. Wie sie Wirtschaftskammerpräsidentin Martha Schulz fordert, Kinder und Jugendliche würden ausreichend Zeit brauchen, um Kraft und Energie für das neue Schuljahr zu tanken, sagt Wiederkehr. Außerdem würde man mit der 2-wöchigen Sommerschule auch die Betreuung erleichtern. Ebenso mit den Sommercamps in Wien. Hier wünscht sich Wiederkehr, dass diese Camps österreichweit ausgebaut werden. US-Präsident Trump sorgt wieder einmal für Wirbel, dieses Mal in Irland und Großbritannien. Denn Trump würde sehr gerne sehen, dass sich Irland und Nordirland wieder vereinigen, wie er nach dem Treffen mit dem irischen Regierungschef in Dublin sagt. Der Besuch von Trump in Irland wird von Protesten begleitet. Nach seiner Aussage befürchtet die Polizei, dass noch mehr Menschen daran teilnehmen werden. Jeder kann zum Lebensretter werden, darauf will der heutige Welttag der Ersten Hilfe aufmerksam machen. Wichtig ist, sich im Notfall zu trauen und nicht wegzusehen. Die wichtigsten Erste-Hilfe-Schritte sind einfach. Wer eine reglose Person findet, prüft, ob sie noch reagiert und normal atmet. Gibt's keine Reaktion, den Notruf 144 anrufen und auf Lautsprecher schalten. Danach beginnt man mit der Herzdruckmassage. Die Rettungsleitstelle gibt nebenbei dann Hilfe.
1: Dankeschön, Hannes. Ja, und dann schauen wir auf die Straßen. Noch immer keine wirkliche Besserung auf der A2, der Südautobahn in Kärnten, und zwar zwischen Villach-Warmbad und dem Fackersee, Richtung Wien. Komplett gesperrt. Da könnt ihr ausweichen über Hermagor. In die Gegenrichtung kommt man zumindest am Pannenstreifen vorbei, aber auch da staut es massiv. Dann Blockabfertigung beim Karawankentunnel, vor allem bei der Einreise. Sehr lange Wartezeit, bis zu einer Stunde dauert es da länger. Und in Tirol auf der Fernpassstraße beim Grenzübergang Füssen, ebenfalls bei der Einreise nach Österreich, 20 Minuten plus. Wir wünschen euch eine gute und sichere Weiterfahrt und Ankunft.
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